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1: Hi, Patti hier. 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Und wir haben eine neue Einladung bekommen von Kai aus Marzahn.
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1: Was glaubt ihr denn, was es ist? Ja, ihr könnt ja gerne mal miträtseln auf Insta und Facebook. RS2.Berlin und nur so viel mit dem Zoo hat's nichts zu tun. Die Auflösung und Reaktion von Nick hört ihr 6:15.
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1: Es ist 5.03 Uhr, ich bin Fenri Bissel-Freundlieb. In der schwarz-roten Koalition ist eine neue Debatte um das Rentenpaket ausgebrochen. Die Ostministerpräsidenten hatten gefordert, die Rente mit 63 für alle, die 45 Jahre lang eingezahlt haben, beizubehalten. Unionsfraktionschef Frei hat klargemacht, er will am Reformkompromiss der Rentenkommission festhalten. Auch SPD-Chefin und Bundesarbeitsministerin Baas sagte im ZDF, grundsätzlich habe man ein Gesamtpaket, das zusammenpasst. Trotzdem zeigte sie sich verhandlungsbereit. Hitze und Trockenheit machen dem Rhein weiter zu schaffen. Unter anderem in Köln und Bonn haben die Pegel neue Tiefststände erreicht. In Düsseldorf wurden am Mittag nur noch 21 Zentimeter gemessen. Das außergewöhnliche Niedrigwasser bereitet der Wirtschaft reichlich Probleme. Frachtschiffe können deutlich weniger Ladung transportieren oder gar nicht mehr fahren. Auch Tourismus- und Fahrgastschiffe sind betroffen. Die Waldbrände halten die Einsatzkräfte weiter in Atem. Besonders schlimm ist es aktuell in Griechenland. Westlich von Athen kämpfen Feuerwehrleute weiter gegen riesige Feuer. Uwe Schimonek berichtet.
2: Mehrere Orte mussten geräumt werden, hunderte Häuser sind zerstört. Tragisch, zwei Löschhubschrauber sind bei einem Einsatz zusammengestoßen. Dabei kamen zwei Piloten ums Leben. Auch in den USA spitzt sich die Lage zu. Ein großer Waldbrand hat die Stadt Spokane im Bundesstaat Washington erreicht. Tausende Menschen mussten ihre Häuser verlassen. Hunderte Gebäude wurden zerstört. Zumindest etwas Entspannung gibt's dagegen in Spanien und Frankreich.
1: Werbung mit KI-Label im Bild, ein KI-Hinweis im Nachrichtenportal oder ein KI-Wasserzeichen im perfekt getrimmten Selfie eines Influencers. Wenn der EU professionell künstliche Intelligenz nutzt, muss das ab sofort klar kennzeichnen. Hintergrund ist eine neue EU-Verordnung. Stress macht Berufstätige in Deutschland immer häufiger krank. Auf 100 Versicherte kamen zuletzt fast 120 Ausfalltage. Das sind so viele wie noch nie, sagt die kaufmännische Krankenkasse. Grund sind unter anderem Überstunden, Geldsorgen und Konflikte im Job. Dazu können private Faktoren kommen. Union Berlin hat in einem Test gegen den italienischen Erstligisten Cagliari 2:2 gespielt. Die Partie war zugleich das erste Heimspiel in der Sommervorbereitung. Das erste Pflichtspiel bestreitet Union in 3 Wochen im Pokal bei Eintracht Braunschweig.
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2: Ja, das ist Ed Sheeran mit Shape of You.
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1: Es ist 5:04 Uhr, ich bin Fenri Bissell-Freundlieb. Beim Hitzeschutz will die Bundesregierung jetzt einen Gang hochschalten. Umweltstaatssekretär Jochen Flassbart hat im ZDF angekündigt, bis zum nächsten Sommer soll es einen bundesweiten Aktionsplan geben. Seit Jahresbeginn hat es in Deutschland schon fast 10.000 Hitzetote gegeben. Dazu sagt Flassbart:
2: Wenn das ein Hochwasser gewesen wäre, dann wäre die Situation ganz sicher eine andere. Es gibt übrigens viele Orte, das will ich auch sagen, in Deutschland, wo das gut läuft. Städte, die sich frühzeitig darauf eingerichtet haben, noch haben das nicht alle gemacht. Und das gilt es eben in nächster Zeit zu verbessern, damit eben alle Städte, alle Gemeinden darauf eingestellt sind und ihren Bürgerinnen und Bürgern helfen.
1: Wird das Rentenpaket der Bundesregierung jetzt doch wieder aufgeschnürt? Die Ostministerpräsidenten haben mit ihrem Vorstoß zur Rente mit 63 eine Debatte darüber ausgelöst. Sie wollen, dass sich die Arbeitnehmer mit 45 Versicherungsjahren auch künftig ohne Abzüge zur Ruhe setzen können. Unterstützung gibt's aus der SPD. CSU-Chef Söder machte im Ersten dagegen klar:
3: Ich glaube, in der Sache muss man aufpassen, dass man da nicht hier das ganze Rentenpaket aufschnürt, denn sonst am Ende, wenn wir für diese wichtige Frage der demografischen Entwicklung keine Antwort haben. Eines steht nämlich fest: Wir müssen auf die Herausforderung der Demografie eine langfristige Antwort haben, und die Rentenreformkommission hat da gute Arbeit geleistet, deswegen unterstützen wir das Konzept.
1: Hass und Gewalt dürfen niemals das letzte Wort haben. Unter diesem Motto haben mehrere tausend Menschen an die Opfer des Berliner CSD-Anschlags erinnert. Am Tatort im Tiergarten gab es eine Mahnwache. Bei dem islamistischen Anschlag waren eine Frau getötet und 31 weitere Menschen verletzt worden. Diese Woche wird auf den Straßen häufiger geblitzt. Heute startet der Blitzermarathon. Bis Sonntag kontrolliert die Polizei verstärkt das Tempo, vor allem an Unfallschwerpunkten auf Landstraßen sowie vor Schulen und Krankenhäusern. Nur Bayern, das Saarland und Sachsen machen diesmal nicht mit. US-Präsident Trump setzt im Krieg mit dem Iran offenbar wieder auf Gespräche statt auf neue Angriffe. Schon heute sollen neue Verhandlungen starten. Wo genau und mit wem gesprochen wird, hat Trump aber noch nicht verraten. Union Berlin hat in einem Test gegen den italienischen Erstligisten Cagliari 2:2 gespielt. Die Partie war zugleich das erste Heimspiel in der Sommervorbereitung. Das erste Pflichtspiel bestreitet Union in 3 Wochen im Pokal bei Eintracht Braunschweig.
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3: Es ist 5:05 Uhr. Ich bin Fenribe Selfreund. Lieb, guten Morgen. Beim Hitzeschutz soll sich endlich mehr tun. Umweltstaatssekretär Jochen Flassbart hat im ZDF einen bundesweiten Aktionsplan bis zum nächsten Sommer angekündigt. Damit die Menschen besser geschützt werden, nimmt Flassbart auch die Stadtplaner in die Pflicht.
4: Man muss doch dann auch vor Ort mal fragen, ist es eigentlich vernünftig, in der Mitte in Berlin einen Gendarmenmarkt für viel Geld zu sanieren und dabei keinen einzigen Baum zu pflanzen? Oder ist es nicht besser, wie das in Köln, in Leverkusen, in Wiesbaden gemacht wird, wobei der Städteplanung genau diese Aspekte berücksichtigt werden? Das hat mit Kompetenzwirrwarr gar nichts zu tun, sondern es ist Verantwortung vor Ort für die Menschen, damit sie mit der Hitze irgendwie umgehen können.
3: In der schwarz-roten Koalition ist eine neue Debatte um das Rentenpaket ausgebrochen. Die Ostministerpräsidenten hatten gefordert, die Rente mit 63 für alle, die 45 Jahre eingezahlt haben, beizubehalten. Unionsfraktionschef Frei hat klargemacht, er will am Reformkompromiss der Rentenkommission festhalten. SPD-Chefin und Bundesarbeitsministerin Baas hat dagegen Verständnis für den Vorstoß. Sie sagte im ZDF.
5: In der Tat ist dieses Kommissionsergebnis jetzt kein Paket, wo man sich einzelne Dinge rausnehmen kann, sondern da passt vieles zusammen. Auf der anderen Seite verstehe ich den Gedanken, das hat die SPD auch immer vertreten, und das ist auch richtig, dass Menschen, die sehr, sehr lange eingezahlt haben, die früh angefangen haben, auch die Möglichkeit haben müssen, auszusteigen.
3: Im Berliner Tiergarten haben mehrere tausend Menschen an die Opfer des CSD-Anschlags erinnert. Am Tatort gab es eine Mahnwache. Bei dem islamistischen Anschlag war letzte Woche eine Frau getötet worden. 31 weitere Menschen wurden verletzt. Der Bundesopferbeauftragte hat schnelle finanzielle Hilfe für die Betroffenen angekündigt. Auch die USA haben mittlerweile mit einem heftigen Waldbrand zu kämpfen. Die Feuer haben die Stadt Spokane im Bundesstaat Washington erreicht. Tausende Menschen mussten ihre Häuser verlassen. Hunderte Gebäude wurden zerstört. Die USA und der Iran wollen heute offenbar über ein Ende des Krieges verhandeln. Das hat US-Präsident Trump angekündigt, ohne konkreter zu werden. Am Wochenende hatte Trump bereits gesagt, dass die USA und Israel den Iran vorerst nicht mehr angreifen würden. Teheran bestreitet das allerdings. Union Berlin hat in einem Test gegen den italienischen Erstligisten Cagliari 2:2 gespielt. Die Partie war zugleich das erste Heimspiel in der Sommervorbereitung. Das erste Pflichtspiel bestreitet Union in 3 Wochen im Pokal bei Eintracht Braunschweig.
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1: Guten Start in den Montag. Schönen guten Morgen. Ja, wenn ihr in Berlin einen eigenen Stellplatz habt, dann ist das ja also fast schon ein Luxus, ne? Und genau dieser Luxus könnte euch jetzt auch noch Geld einbringen. Und zwar immer dann, wenn ihr unterwegs seid oder im Urlaub. Es gibt eine neue App, die genau das möglich macht. Und wie es funktioniert, ihr hört es in 7 Minuten hier bei 94.3 RS2. Guten Morgen.

0: kurz nach fünf haben wir es am Montag. Schönen guten Morgen, die RS2 Morgenshows an. Ja, neue Woche heißt auch wieder neue Parkplatzsuche, ne? Bei der Arbeit oder auch zu Hause. Außer ihr habt das Glück und habt einen privaten Stellplatz vor der Tür. Und mit dem könnt ihr sogar jetzt Geld verdienen. Poika heißt eine neue App. Darüber könnt ihr zum einen direkt euren Parkschein lösen und auch wirklich nur für die Zeit bezahlen, die ihr wirklich steht. Das kennt ihr aber auch schon von anderen Apps. Neu ist aber, ihr könnt euren eigenen Stellplatz vermieten, wenn ihr ihn gerade nicht braucht. In dieser App seht ihr dann auf einer Karte alle verfügbaren Parkplätze und könnt euch einen reservieren und auch direkt bezahlen.
1: Mit Poika sind wir mittlerweile in über 60 Städten in Deutschland live. Und was wir in den anderen Städten beobachten können, ist, dass sukzessive immer mehr privater Parkraum inseriert wird und so der Parkdruck massiv gelindert werden kann. Und wir sind natürlich echt happy, das jetzt auch in Berlin anbieten zu können und freuen uns extrem auf den Start.
0: Sagt Christopher von Poika. Also es klingt auf jeden Fall nach etwas weniger Parkplatzsuche und vielleicht sogar nach einem kleinen Nebenverdienst. Poika heißt die App, gibt auch schon ein paar Angebote. Und jetzt startet erstmal gut rein in die neue Woche mit 94.3 RS2. Guten Morgen.

0: Guten Morgen am Montag. Schön, dass ihr bei uns seid. Die RS2 Morgenshow ist an. Ja, es war auch wieder ordentlich warm am Wochenende. Und auch in der neuen Woche geht's sehr heiß mit Ü30 weiter. Und jetzt stellt euch mal vor, jemand würde euch kurz abkühlen. Mit ganz feinem Nebel. Das Gefühl, das kann man ganz gut nachfühlen. Und einmal pro Stunde könnt ihr das ja haben. Und zwar in der neuen Nationalgalerie in der Potsdamer Straße, im Skulpturengarten. Da sorgt eine feine Nebelinstallation der japanischen Künstlerin Fujiko Nakaya für so eine richtig schöne Abkühlung, ohne dass ihr dabei aber nass werdet. Und ja, wir haben uns mal bei euch da umgehört.
1: Wir saßen da drüben auf einem Bänkchen und wo es so ganz dicht war, da haben wir uns überlegt, wir stehen jetzt nicht auf, weil dann geht man verloren.
2: Ja, also ich fand es eigentlich recht angenehm, auch durch die Abkühlung, aber irgendwann fand es auch ein bisschen beängstigend, weil man einfach schon die Orientierung ganz verloren hat. Ja. Aber dann lichtet sich's immer und dann hat man wieder einen Durchblick.
1: Ist das schön, wenn die Kunstwerke wieder auftauchen, wenn sich der Nebel lichtet. Das ist toll.
0: Also es wird ja heute auch wieder sehr heiß und vielleicht wollt ihr es ja mal ausprobieren in der neuen Nationalgalerie. Den Nebel gibt es immer zwischen 10 und 17 Uhr zur vollen Stunde und bleibt dann etwa so 10 Minuten. Und wenn ihr abkühlt, wollt in Form von Fahrtwind in eurem eigenen Cabrio. Na, den gibt's hier bei RS2. Wir schenken euch doch einen Wochenendtrip in einem Cabrio und wir spielen gleich die nächste Runde vom Cabrio-Quiz um 7 Uhr. 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

0: Taylor Swift mit Fate of Ophelia.
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2: Ich bin Finn Riebesel, freundlieb. Guten Morgen. Beim Hitzeschutz soll sich endlich mehr tun. Umweltstaatssekretär Jochen Flassbart hat im ZDF einen bundesweiten Aktionsplan bis zum nächsten Sommer angekündigt. Damit die Menschen besser geschützt werden, nimmt Flassbart auch die Stadtplaner in die Pflicht.
3: Man muss doch dann auch vor Ort mal fragen, ist es eigentlich vernünftig, in der Mitte in Berlin einen Gendarmenmarkt für viel Geld zu sanieren und dabei keinen einzigen Baum zu pflanzen? Oder ist es nicht besser, wie das in Köln, in Leverkusen, in Wiesbaden gemacht wird, wobei der Städteplanung genau diese Aspekte berücksichtigt werden? Das hat mit Kompetenzwirrwarr gar nichts zu tun, sondern ist Verantwortung vor Ort für die Menschen, damit sie mit der Hitze irgendwie umgehen können.
2: In der schwarz-roten Koalition ist eine neue Debatte um das Rentenpaket ausgebrochen. Die Ostministerpräsidenten hatten gefordert, die Rente mit 63 für alle, die 45 Jahre eingezahlt haben, beizubehalten. Unionsfraktionschef Frei hat klargemacht, er will am Reformkompromiss der Rentenkommission festhalten. SPD-Chefin und Bundesarbeitsministerin Baas hat dagegen Verständnis für den Vorstoß. Sie sagte im ZDF.
4: In der Tat ist dieses Kommissionsergebnis jetzt kein Paket, wo man sich einzelne Dinge rausnehmen kann, sondern da passt vieles zusammen. Auf der anderen Seite verstehe ich den Gedanken, das hat die SPD auch immer vertreten und das ist auch richtig, dass Menschen, die sehr, sehr lange eingezahlt haben, die früh angefangen haben, auch die Möglichkeit haben müssen, auszusteigen.
2: Im Berliner Tiergarten haben mehrere tausend Menschen an die Opfer des CSD-Anschlags erinnert. Am Tatort gab es eine Mahnwache. Bei dem islamistischen Anschlag war letzte Woche eine Frau getötet worden. 31 weitere Menschen wurden verletzt. Der Bundesopferbeauftragte hat schnelle finanzielle Hilfe für die Betroffenen angekündigt. Auch die USA haben mittlerweile mit einem heftigen Waldbrand zu kämpfen. Die Feuer haben die Stadt Spokane im Bundesstaat Washington erreicht. Tausende Menschen mussten ihre Häuser verlassen. Hunderte Gebäude wurden zerstört. Die USA und der Iran wollen heute offenbar über ein Ende des Krieges verhandeln. Das hat US-Präsident Trump angekündigt, ohne konkreter zu werden. Am Wochenende hatte Trump bereits gesagt, dass die USA und Israel den Iran vorerst nicht mehr angreifen würden. Teheran bestreitet das allerdings. Union Berlin hat in einem Test gegen den italienischen Erstligisten Cagliari 2:2 gespielt. Die Partie war zugleich das erste Heimspiel in der Sommervorbereitung. Das erste Pflichtspiel bestreitet Union in 3 Wochen im Pokal bei Eintracht Braunschweig.
5: Schönen guten Morgen am Montag. Es ist noch sehr, sehr angenehm da draußen. 16 Grad. Also falls ihr euch heute Morgen noch was überschmeißt, das braucht ihr im Laufe des Tages definitiv nicht mehr. Es wird nämlich wieder richtig heiß mit 32 Grad und viel Sonnenschein. Ja, die komplette Woche über feiern wir eine Ü30-Party.

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1: Und ich bin Schmitti. Schönen guten Morgen. Viel ist noch nicht los auf den Straßen. Alles noch verhältnismäßig ruhig. Keine Staus zumindest. Vorsicht bitte auf der A12. Allerdings in Fahrtrichtung Berlin. Zwischen Fürstenwalde-West und Storkow liegen Gegenstände auf der Fahrbahn. Und es wird heute geblitzt im Prenzlauer Berg in der Danziger Straße. Neukölln, Sonnenallee und A13 Richtung Berlin in Höhe Kittlitz. Dankeschön fürs Durchgeben. Bei Staus oder Blitzern ruft gern an oder schickt eine WhatsApp. Berlin 20 und 3x19.
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2: Guten Morgen am Montag, ich bin Patti. Ich freue mich, dass ihr dabei seid. Ja, einen Tag frei machen und trotzdem Geld verdienen. Das klingt ja fast so schön, um wahr zu sein. Wie ihr euch bei uns aber wirklich eure Gehaltserhöhung sichern könnt und warum euer Chef wirklich einverstanden ist, ihr hört es in 7 Minuten hier bei RS2.

0: Montagmorgen, euer Wecker klingelt, aber ihr dreht euch einfach nochmal um und Nick fährt stattdessen für euch zur Arbeit.
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0: Klingt doch ganz gut, oder? Der tauscht mit euch ab heute wieder. Ihr kommt zu uns ins Studio, er kommt zu euch. Aber ich sag mal so, stellt euch jetzt nicht auf die allergrößte Hilfe ein. Ne? Am BER hat er auch schon für Chaos gesorgt.
2: Piep, piep, grün. Good flight for you too. Oh, Achtung.
3: Wenn die piepsen, müssen wir...
2: Stopp. Hold on, sir.
3: One second.
0: Der liebe Kai, der hat uns eine Einladung geschickt für diese Woche, für unseren Nick.
4: Ich bin Kai. Wenn du dich traust, auch an Riesenschlangen ranzugehen, bist du herzlich willkommen. Und ich würde mich freuen, wenn du mal meinen Job machen würdest, um zu sehen, was alles dahinter steckt.
0: Ich bin sehr gespannt, wie Nick gleich reagiert, wenn er das erfährt, dass das was mit Schlangen zu tun hat. Und so viel sei gesagt, der Zoo ist es nicht. Um was es geht im nächsten Jobtausch, ihr hört's ab 6 hier bei 94.3 RS2.

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0: in vielen Büros klingt es nach wie vor noch so in der Ferienzeit. Hier ist die RS2-Morgenshow. Am Montag, ja, viele eurer Kollegen sind im Urlaub. Es gibt aber auch Orte, da wird seit 3 Jahren mal so richtig hart durchgeackert. Ja, das Planetarium am Insulaner in Schöneberg ist seit 3 Jahren wegen Renovierungsarbeiten geschlossen, aber bald soll da alles fertig sein. Tim Florian Horn vom Planetarium ist heute Morgen bei uns. Die Kuppel, die kann aber zum Glück erhalten bleiben, ne?
1: Die Außenkuppel bleibt natürlich erhalten. Das sind Fertigbetonteile, die hier 1965 installiert wurden. Alles andere machen wir neu. Eine neue Projektionskuppel, neue 240 Sitze, bisschen andere Aufteilung des Raums. Eine 360-Grad-Videoprojektion, richtig gute Soundanlage und natürlich ein Sternprojektor, der eigens für uns entwickelt.
0: So, jetzt wisst ihr, was euch da erwartet. Ja, und es soll auch ein Forschungszentrum dazukommen. Da wird also richtig ordentlich aufgefahren. Wann es wieder eröffnet wird, steht noch nicht ganz final fest. Ne? Schade, wäre jetzt natürlich auch ein schön kühler Ort bei diesem Wetter gewesen. Aber es gibt ja noch ein anderes Planetarium im Prenzlauer Berg. Jetzt kommt erstmal gut rein in diesen Montag. Hier ist 94.3.

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1: Ich bin Sebastian Pasotti. Guten Morgen. Gut eine Woche nach dem CSD-Anschlag hat es am Abend im Tiergarten eine Mahnwache gegeben. Die Veranstalter sprechen von 4.000 Teilnehmerinnen und Teilnehmern, darunter der regierende Bürgermeister Wegner. Vertreterinnen und Vertreter queerer Verbände erinnerten am Anschlagsort an die Opfer und riefen zu mehr Zusammenhalt auf. Außerdem verlangten sie Konsequenzen. Der Schutz queerer Menschen müsse ausdrücklich im Grundgesetz verankert werden. An tausenden Laternenmasten entlang Berlins Straßen hängen ab sofort Wahlplakate. Seit gestern Mittag dürfen die Parteien plakatieren, 7 Wochen vor der Abgeordnetenhauswahl. Wie in den vergangenen Jahren starteten einige Parteien allerdings deutlich vor der Frist. Hinweise dazu gibt es unter anderem aus Marzahn-Hellersdorf, Lichtenberg, Neukölln und Steglitz-Zehlendorf. Den Parteien drohen Bußgelder für zu früh aufgehängte Plakate, bis zu 50 Euro pro Plakat. Marokko hat Falschinformationen in den sozialen Medien für den Ansturm auf Ceuta verantwortlich gemacht. Außerdem sei ein spanisches Gerichtsurteil falsch interpretiert worden, sagt das Innenministerium. Diese Erklärung deckt sich mit dem, was Spanien schon am Freitag mitgeteilt hatte. Etwa 60.000 Menschen waren binnen Stunden von Marokko in die Exklave Ceuta gelangt. Spanien sagt, dass bei dem Ansturm 72 Menschen ums Leben kamen. Marokko spricht dagegen von 11 Toten. Bei der Bekämpfung der Waldbrände sind in Griechenland 2 Löschhubschrauber zusammengestoßen. Dabei sind 2 Besatzungsmitglieder gestorben, 2 überlebten das Unglück. Starker Wind facht die Flammen im Waldbrandgebiet in Griechenland weiter an. Westlich der griechischen Hauptstadt Athen und auf der Halbinsel Peloponnes wüten die größten Feuer. Mehrere Ortschaften sind evakuiert worden. Rund 200 Häuser sind bereits verbrannt.
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2: Mit Ralf Gulke. Das Bürgeramt 3 in der Frankfurter Allee in Friedrichshain macht ab heute für 8 Wochen dicht. Grund sind Vorbereitungen für die Berlin-Wahl im September. Bis zum 25. September gibt es dort keine normalen Termine. Bereits beantragte Pässe und Ausweise können aber abgeholt werden. Wer einen Termin braucht, muss auf andere Bürgerämter ausweichen.
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3: Einen schönen Montagmorgen wünschen wir euch.
4: Guten Morgen.
3: Oh, immer so ein bisschen schwer nach dem Wochenende.
4: Minimal.
3: Ein paar Wolken aber hier am Himmel, ist aber trotzdem echt ein freundlicher Start in diese Woche. Wir kriegen auch heute bis zu 30 Grad, also nochmal richtig schön warm. Morgen kann es dann nochmal so ein paar kleine Schauer und Gewitter geben im Laufe des Tages und es wird noch ein bisschen heißer, da kriegen wir bis zu 34 Grad.
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5: Guten Morgen, Schmitti.
6: Hallo.
5: Also es war die ganzen 2 Wochen in deinem Urlaub sehr ruhig und wir nehmen mal an, heute Morgen sieht es nicht anders aus.
6: Ich habe also nichts verpasst.
5: Absolut nicht.
6: Nee, okay, dann kann ich ja wieder gehen.
5: Nein, wir finden es sehr schön, dass du wieder da bist.
6: Ja, ist auch heute früh an diesem Montagmorgen nicht dolle was los auf den Straßen. Alles sehr schön ruhig. Eine Meldung gibt es von der S-Bahn. Wir haben ein kaputtes Signal im Bereich Kölnische Heide. Und deshalb gibt es zwischen Schöneweide und Hermannstraße nur einen 20-Minuten-Takt mit den Linien S46 bzw. 47. Und fahr nicht zu schnell, wird schon geblitzt. Reinickendorf, Rödernallee, Marzahn, Brodo, Wiener Ring. A9 Richtung Halle-Leipzig zwischen Niebeck und Klein-Marzehns und A10 südlicher Berliner Ring Richtung Frankfurt direkt im Schönefelder Kreuz. Dankeschön an alle fürs Durchgeben und bei Staus oder Blitzern ruft gern an oder schickt eine WhatsApp. Berlin 20 und 3x19. Gute Fahrt.
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5: 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Guten Morgen, gleich haben wir es 6 Uhr. Schmitti, wie war es denn eigentlich im Urlaub?
6: Es war schön, aber ich musste gestern tatsächlich erstmal meine ganzen Passwörter checken, weil ich habe die echt aus dem Kopf. Die waren weg.
5: Frech.
6: Das war, ja, ich habe mich abends noch hingesetzt. Scheiße, kannst du dich morgen früh eigentlich einloggen?
5: Ist eine kleine Mut so nach dem Urlaub, ne? Und ihr kennt das Gefühl wahrscheinlich auch, ne, wenn jetzt sämtliche Kollegen aus dem Urlaub wieder da sind und ihr wisst, ihr müsst jetzt auch nicht mehr 387 Überstunden machen und das ganze Zeug von denen mit übernehmen.
3: Ja, deshalb könnt ihr jetzt erstmal schön durchatmen hier am frühen Morgen und euch ein bisschen zurücklehnen, dabei noch tolle Musik hören. Jo. Katy Perry gleich für euch hier mit Raw. Vorher erstmal David Guetta, Ava Max und Alphaville mit Forever Young in Berlins besten Musikmix.
5: Guten Morgen.
3: Morgen.

0: Bundesländer haben ja jetzt Ferien. Schönen guten Morgen, die RSZ-Morgenshow ist an und das werdet ihr vielleicht auch merken, wenn ihr am Ostseestrand noch so ein bisschen näher zusammenrücken müsst.
1: Einen wunderschönen Anni aus Hohenschönhausen hier, denn fahren wir dieses Jahr leider nicht in den Urlaub, ganz ihr rechts leider gar nicht, gerade bei den Spritpreisen auch, ne? Und wir haben dann ab 10. August 2 Wochen Urlaub und werden die dann hier gemütlich bei uns im Kleingarten verbringen.
0: Eben, hier ist auch schön.
2: Wollte gerade sagen, klingt doch eigentlich ganz gut. Und alle, die hier bleiben, die gönnen sich ja vielleicht auch ein schönes Cabrio-Wochenende, denn das Cabrio, das sponsern wir euch. Mhm. Macht ihr einfach mit bei unserem Cabrio-Quiz. In einer Stunde geht's los.
0: So, und einige sind ja natürlich aus dem Urlaub auch wieder zurück, haben ein bisschen was zu erzählen und sind nicht nur braun geworden, sondern auch ein bisschen rot. Und es liegt nicht am Sonnenbrand. Die süßeste Urlaubs-Love-Story eines 8-Jährigen gibt's um 8:45 hier bei uns.
2: Und warum hier wahrscheinlich gleich einer aus dem RS2-Team schreien wird. Ja. Und so viel kann ich schon mal verraten. Wir Mädels, wir sind's nicht. Das hört er gleich in 7 Minuten hier bei 94.3 RS2.
0: Guten Morgen.

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0: Würdet ihr euch trauen, einen Job zu machen, der mit Riesenschlangen zu tun hat?
1: Nee, aber Nick hat ehrlich gesagt gar keine andere Wahl, ne?
2: Ja, toll, danke auch.
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0: Es geht doch wieder los, ne, mit dem Jobtausch. Nick übernimmt einen Tag lang eure Arbeit und ihr kommt stattdessen ins Studio.
2: Und die neueste Einladung, die gab es ja von Kai. Ihr konntet ja übers Wochenende schon ein bisschen rätseln, was der so macht. Mhm. Auf jeden Fall. Und das ist wirklich gruselig. Etwas mit Riesenschlangen.
0: Ja.
2: Also, ich meine, Zoo war schon dabei als Antwort. Klar, Tierpark, irgendwie Zirkus zu handeln.
1: Und jetzt haltet euch fest, jetzt gibt's die Auflösung.
4: Ich bin Kai, ich bin Tierpfleger im Tierheim Berlin im Exotenbereich. Wenn du dich traust, auch an Riesenschlangen ranzugehen, bist du herzlich willkommen. Und ich würde mich freuen, wenn du mal meinen Job machen würdest, um zu sehen, was alles dahinter steckt.
1: Toll. Oh mein Gott, ich liebe alles daran.
2: Was? Im Tierheim?
0: Du darfst ins Tierheim.
2: Die haben doch da nur Hunde und Katzen, ja, und so,
0: surprise.
2: Dachte ich.
0: Obviously not.
2: Oh, wow.
0: Ich würde gerne ein Tier aus dem Tierheim adoptieren, aber es muss jetzt keine Schlange sein. Also unterstehe dich, eine mitzubringen.
2: Die frisst mich doch im Ganzen, oder wie?
0: Los geht's mit dem Jobtausch morgen früh ab 6. Schönen guten Morgen.
1: Morgen. Hier ist

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5: Ich bin Sebastian Pasotti. Guten Morgen. Im Tiergarten haben sich am Abend zahlreiche Menschen zu einer Mahnwache getroffen. Die Veranstalter sagen, dass sich rund 4000 Menschen am Ort des CSD-Anschlags versammelten, darunter der regierende Bürgermeister Wegner. Hier in Berlin dürfen die Parteien ab sofort ihre Wahlplakate aufhängen. Einige Parteien haben dabei die Frist gebrochen und Plakate schon früher angebracht als erlaubt. Es drohen Bußgelder. Marokko hat Falschinformationen in den sozialen Medien für den Ansturm auf die spanische Exklave Ceuta verantwortlich gemacht. Außerdem sei ein spanisches Gerichtsurteil falsch interpretiert worden, sagt das marokkanische Innenministerium. In Griechenland sind beim Zusammenstoß von zwei Löschhubschraubern zwei Menschen getötet worden. Zwei weitere Besatzungsmitglieder überlebten den Unfall in der Nähe von Athen.
6: Schönen Montagmorgen wünschen wir euch.
7: Guten Morgen.
6: 15 Grad haben wir hier und die Sonne ist heute den ganzen Tag am Start und es wird nochmal doppelt so warm heute tatsächlich. Wir kriegen bis zu 30 Grad. Morgen dann noch so ein paar kleine Schauer und Gewitter teilweise, die bei Berlin und Brandenburg ziehen und es wird nochmal ein bisschen wärmer, dann kriegen wir bis zu 34 Grad.
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7: Schmidti, guten Morgen.
8: Jo, hi, guten Morgen.
7: Bisschen Stau gibt's auf dem Stadtring 100, ne?
8: Da hat sich nichts geändert. Also Richtung Wedding schon wieder 7 Minuten anstehen, ab Höhebeckstraße bis zum Kreuz Schmargendorf. Dann meldet die S-Bahn noch ein kaputtes Signal im Bereich Kölnische Heide.

0: Deshalb gibt es zwischen Schöneweide und Hermannstraße nur einen 20-Minuten-Takt mit den Linien S46 bzw. 47. Und Vorsicht bitte noch, A13 Richtung Berlin. Zwischen Lübbenau und Duben liegen Gegenstände auf der linken Spur. Und die neuesten Blitzer stehen Reinickendorf, Rödernallee, A9 Richtung Halle Leipzig zwischen Niemeck und Kleinmarzehns. Dankeschön an alle fürs Durchgeben und bei Staus oder Blitzern ruft gern an oder schickt mir ganz einfach eine WhatsApp. Berlin 20 und 3 mal die 19. Kommt gut an.
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2: Hallo, guten Morgen. Am Montag gleich um 6:30. Viele von euch sind zurück aus dem Urlaub und sind ja entweder komplett erholt oder müssen sich jetzt auf Arbeit noch vom Stress der Reise erholen, weil da läuft ja manchmal so ein bisschen was schief.
3: Ja, warum ihr bei eurem nächsten Flug vielleicht aus dem Flieger geschmissen werdet.
2: Das passiert gar nicht mal so selten und das hat nichts damit zu tun, dass ihr euch aufführt wie Sau.
3: Nee, das hört in 7 Minuten hier bei 94.3 RS2.
2: Und jetzt kommt erstmal gut rein in den Tag. Gleich mit Adele und jetzt mit Alex Warren. Berlins bester Musikmix. Schönen guten Morgen.
4: Guten Morgen.

0: Der absolute Horror, den ihr am BER erleben könnt. Erstmal schön. Flug gestrichen. Schönen guten Morgen.
1: Oh,
0: guten Morgen. Wie ist die RSV-Morgenshow?
2: Und Nick ist zurück aus dem Urlaub. Hallo.
0: Hi.
2: Hey. Ja, du warst ja mit deinen Kids unterwegs, aber auch so ein paar Tage ohne sie, ne?
0: Ja, und die haben direkt mal wie im Albtraum begonnen.
1: Ja, ich war mit einem Kumpel auf dem Weg nach Griechenland, bis dann plötzlich es hieß, die Maschine ist kaputt, wir brauchen eine andere, die ist aber kleiner und deswegen kommen 50 Leute nicht mit.
0: Oh nein.
2: Ach du meine Güte.
1: Und ja, Drama dürft ihr raten.
0: Ja.
2: Nein.
1: Danach ging es, am nächsten Tag haben sie mich dann umgebucht, umsteigen in Brüssel. Und auch das war wieder unglaublich hektisch. Ich bin von einem Gate zum nächsten gerannt, weil auch diese Maschine ultra Verspätung hatte. Und dann begann das ganze Griechenland-Abenteuer nur einen Tag verspätet. Allerdings läuft noch meine Regressforderung, ja. Da gibt es ja auch richtig Geld. Ich glaube, bis zu 400 Euro stehen da im Raum.
2: Ich drücke die Daumen.
0: Aber du hast rausgefunden, woran es vielleicht liegen könnte, weil du bist nicht der Einzige in diesem Sommer. Ne?
1: Absolut, ja. Ich habe ja mittlerweile Insider am BER mit meinem Jobtausch. Und das ist kein neues Phänomen. Die Airlines haben einfach zu wenig Personal. Und wenn du nicht genug Leute hast, gehst du auf kleinere Flugzeuge, weil du dann weniger Personal brauchst und dann aber weniger Menschen mitnehmen darfst.
0: Dann haben wir doch an dieser Stelle jetzt auch wieder was gelernt. Dankeschön. Bist du trotzdem erholt, Nick?
1: Ja, mittlerweile schon, ja.
0: Schönen guten Morgen, kommt gut rein in diesen Montag, KISS 94.3 RS2.

0: Ihr wart vielleicht gerade im Urlaub und ja, die Reise war natürlich teuer. Schönen guten Morgen. Guten Morgen. Hier ist die RS2 Morgenshow. Und jetzt freut ihr euch, dass ihr heute alle Kollegen wieder seht bei der Arbeit. Dann passt auf, dass ihr vor lauter Vorfreude nicht zu schnell fahrt. Mitten in der Hauptreise- und Ferienzeit macht die Polizei nämlich wieder Jagd auf Raser.
1: Ja, es ist wieder Speed Week oder Blitzermarathon, wie man will. Schmiddi aus dem RS2-Verkehr, du weißt da mehr.
2: Ja, weil zu schnelles Fahren einfach immer noch die häufigste Unfallursache ist, wird es die ganze Woche über mehrere Radarfallen geben, zum Beispiel in Baustellen, vor Kindergärten, Altenheimen und Krankenhäusern, aber auch auf Autobahnen, Bundesstraßen und Ortsdurchfahrten. Aggressives Fahren, Drängeln oder zu dichtes Auffahren auch neuerdings ganz oben auf der Kontrollliste der Polizei.
1: Finde ich richtig und wichtig. Ich muss dazu sagen, ich habe meinen Führerschein ja gerade mal seit einem halben Jahr.
0: Ja.
1: Fahre meiner Meinung nach auch sehr ordentlich. Dann habe ich letztens ein Bußgeldbescheid bekommen.
0: Wieso?
1: Und bin erstmal aus allen Wolken gefallen. Dachte mir so, kann ja nicht sein. Ich fahre so toll. Und dann habe ich das Blitzerfoto da drauf gesehen.
0: Aha.
1: Ja, war das meine Mitbewohnerin. Ich habe sie einmal
0: Nein.
1: mit meinem Auto fahren lassen. Ein einziges
0: Nein.
1: Mal. Direkt geblitzt, ey, wirklich.
0: Direkt auch rausgeschmissen aus der WG.
1: Ja, vielleicht. Ich überleg's mir.
0: Also seid nicht wie Alicias Mitbewohnerin. Fahrt einfach vorsichtig und langsam. Schönen guten Morgen, hier ist 94.3 RS2.

0: Da wollen wir euch direkt doch einen Sommercocktail mixen zu diesem Song. Mhm. Oder? Klingt doch total danach.
1: Frühstück Sommercocktail.
0: Schön mit so einem Glasstrohhalm und ganz viel Eiswürfel. Oh, The Bowser. Magnetic für euch.

0: Carrie Elson. Gibt's gleich nach 7 hier bei 94.3 RS2.
1: Schönen guten Morgen.
0: Morgen.
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5: Ich bin Sebastian Pasotti. Guten Morgen. Im Tiergarten haben sich am Abend zahlreiche Menschen zu einer Mahnwache getroffen. Die Veranstalter sagen, dass sich rund 4000 Menschen am Ort des CSD-Anschlags versammelten, darunter der regierende Bürgermeister Wegner. Sie alle erinnerten an die Opfer des mutmaßlich islamistisch motivierten Anschlags. Zur gleichen Zeit versammelten sich etwa 2000 Menschen vor dem Roten Rathaus, um gegen Queerfeindlichkeit zu protestieren. Dass der Berliner Wahlkampf in seine heiße Phase geht, ist nicht mehr zu übersehen. Seit gestern Mittag dürfen die Parteien ihre Plakate aufstellen und an Laternenmasten anbringen. Wie schon in den vergangenen Jahren starteten einige Wahlkämpferinnen und Wahlkämpfer dabei zu früh. Hinweise dazu gibt es zum Beispiel aus Steglitz-Zehlendorf, Lichtenberg und Friedrichshain-Kreuzberg. Für jedes zu früh aufgehängte Plakat drohen Bußgelder zwischen 10 und 50 Euro pro Plakat. Marokkos Regierung hat sich erstmals zu den Ereignissen in Ceuta geäußert. Sie macht vor allem Falschinformationen für den plötzlichen Ansturm von Zehntausenden Menschen auf die spanische Exklave verantwortlich. Außerdem haben viele Menschen wohl ein spanisches Gerichtsurteil falsch interpretiert. Dabei ging es um Rückführungen von auf See abgefangenen Migranten. Spanien sagt, dass nahezu alle Menschen, die vergangenen Donnerstag nach Ceuta gelangt sind, inzwischen wieder in Marokko sind. In Griechenland sind beim Zusammenstoß von zwei Löschhubschraubern zwei Menschen getötet worden. Zwei weitere Besatzungsmitglieder überlebten den Unfall in der Nähe von Athen. Westlich der griechischen Hauptstadt und auf der Halbinsel Peloponnes wüten die größten Feuer. Das Auswärtige Amt in Berlin rät, Urlauber sollten die Notfallbenachrichtigungen auf ihrem Handy aktivieren und eine Powerbank bei sich haben, um das Handy möglichst lange benutzen zu können.
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6: Mit Ralf Gulke. Der Bahnhof Köpenick wird umgebaut. Ab heute gelten in der Straße am Bahndamm Halteverbote und es gibt eine provisorische Bushaltestelle. Nächste Woche wird dann die Bahnhofstraße unter den Eisenbahnbrücken komplett gesperrt. Eine Umleitung wird ausgeschildert. Der Grund sind Bauarbeiten der Bahn. Unter anderem werden zwei Behelfsbrücken zurückgebaut.
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7: Hi, hallo, hier am
8: Guten
7: Montag.
8: Morgen.
7: Ist gerade irgendwie so ein komisches Up and Down mit den Temperaturen.
8: Up and Down, ja.
7: Also auch gerade am Wochenende, weiß ich auch nicht, war sehr durchmischt und jetzt wird es tatsächlich erstmal wieder so richtig warm. Heute bis zu 30 Grad. Aktuell sind wir noch bei um die 16, also genießt auf jeden Fall nochmal diese angenehme, frische Luft. Und morgen kann es ja so ein paar kleine Schauer zum Mittag hin geben, teilweise auch Gewitter. Zum Nachmittag hin dann aber auch wieder trocken mit bis zu 34 Grad. Mm.
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8: Schmiddi, guten Morgen.
9: Morgen.
8: So, der Stadtring 100 hat seine nervige Dauerbaustelle und natürlich auch wieder den passenden Stau für euch dazu.
9: Ja, in Richtung Wedding jetzt 6 Minuten anstehen ab Höhe Weckstraße bis zum Kreuz Schmargendorf. In der Gegenrichtung sind es 10 Minuten mehr ab Detmolder bis zur Albuinstraße. Die neuesten Blitzer, Britz auf dem Britzerdamm, B1, B5 Alte Mahlsdorf und in Schöneichhoff der Friedrichshagener Straße. Und all das könnt ihr gerne noch ergänzen. Ruft einfach an oder schickt eine WhatsApp. Berlin 20 und 3x die 19. Gute Fahrt.
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8: Einen wunderschönen guten Morgen. 7:03 haben wir es. Patti und Alicia für euch hier im Studio. Und für alle, die hier geblieben sind in den Ferien oder vielleicht auch gerade wiedergekommen sind, haben wir gleich eine neue, sehr, sehr, sehr hübsche Serienempfehlung.
7: Und obendrauf hier haben wir hier auch noch ein Cabrio für euch, wenn ihr wollt. Das schenken wir euch für einen Wochenendtrip. Also klickt mal schnell rein auf rs2.de, fixt anmelden jetzt noch. Und dann spielen wir unser Cabrio-Quiz in 7 Minuten hier bei 94.3 RS2.

0: 5:07 haben wir es, die RS2-Morgenschuss an. 30 Grad kriegen wir auch heute wieder in Berlin und Brandenburg und oben ohne durch die Gegend düsen.
1: Ja, das ist doch ein absolutes Muss im Sommer und deshalb macht er mit hier.
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1: Marcel aus Charlottenburg spielt mit uns heute früh um sein Cabrio-Wochenende und du bist schwer beschäftigt nebenbei. Mit was?
3: Urlaubsvorbereitung. Also ich arbeite gerade meinen Posteingang etc. und sowas alles ab, weil, naja, so ein paar Stündchen ist dann Urlaub.
0: Ja, wo geht's hin?
3: Na, da sind wir noch. Also ich habe 3 Wochen, also wir haben 3 Wochen Urlaub und wird wahrscheinlich so eine Spontanaktion werden.
0: Mhm.
3: Wir haben noch nichts gebucht. Wir sind die ganze Zeit so am gucken, ob man noch irgendwas Schönes last minute so sich abgreifen kann.
0: Eventuell kommt ja in eurem Urlaub auch noch so ein kleiner Cabrio-Trip dazu.
3: Das wäre ja ein Träumchen. Da würde der Kleine sich auch freuen. Papa, Cabrio. Ich sage, ja, Papa hat kein Cabrio.
0: Oh, na, Papa hat vielleicht für ein Wochenende mal ein schönes Cabrio.
3: Das wäre ja ein Träumchen.
0: Also hier kommt auf jeden Fall das RS2-Cabrio wieder vorbeigebraust. Und da läuft ein Song und den gilt's für dich zu erkennen. Das kriegen wir hin, oder?
3: Auf jeden Fall kriegen wir das hin. Das ist The Weeknd. Take My Breath.
0: Jawoll! Also wie aus der Pistole geschossen, du.
3: Aber das war ja wirklich, also ich habe mir ja schon gedacht, oh Mann, jetzt kommt bestimmt irgendwas, aber das ist so mit einer meiner Favorite-Songs und von daher
0: dann war das ja prädestiniert für dich.
3: Ich finde den Song einfach mega stark.
0: Du, dann spielen wir den jetzt auch direkt für dich und du bist auf jeden Fall schon mal ein großes Stück näher dran an deinem Cabrio-Wochenende.
3: Ja, sehr schön, sehr schön. Dankeschön.
2: Das

0: Stellt euch mal vor, ihr wart ein Paar, trennt euch, gründet mit anderen Partnern eine Familie und Jahre später arbeiten eure Kinder plötzlich zusammen. Schönen guten Morgen, die RS2-Morgenshow am Montag. Und genau so eine Hollywood-Geschichte gibt es gerade wirklich.
1: Ja, Richard Gere und Cindy Crawford, die waren in den 90ern ja eines der Promi-Traumpaare. Mhm. Und jetzt spielen sein Sohn Homer Gere und ihre Tochter Kaya Gerber gemeinsam die Hauptrollen in der neuen Thriller-Serie The Shards. Die beiden sind befreundet, aber in der Serie läuft es dagegen deutlich weniger harmonisch.
2: Mit ihm stimmt was ganz und gar nicht.
3: Du machst da wieder eine Story draus.
4: Du solltest dir mal ein bisschen Mühe geben, mein Freund zu werden.
2: Und was, wenn nicht, Robert? Für ihn ist das alles ein Spiel. Er ist ein Psycho.
3: Hörst du dir selbst zu? Du bist der Psycho.
5: Wir sind beste Freundinnen, aber manchmal könnte ich dich echt umbringen.
0: Es ist schon ein bisschen gruselig. The Shards spielt in Los Angeles in den 80er Jahren. Es geht um eine Schülergruppe, deren Leben komplett aus den Fugen gerät, als ein neuer Mitschüler auftaucht und gleichzeitig ein Serienkiller sein Unwesen treibt. Also heute Abend sind die Stars der Serie in Berlin im Prenzlauer Berg und ab Donnerstag könnt ihr dann The Shards bei Disney Plus streamen. Schönen guten Morgen,
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0: RS2.

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11: Ich bin Sebastian Pasotti. Guten Morgen. Im Tiergarten haben sich am Abend zahlreiche Menschen zu einer Mahnwache getroffen. Die Veranstalter sagen, dass sich rund 4000 Menschen am Ort des CSD-Anschlags versammelten, darunter der regierende Bürgermeister Wegner. 7 Wochen vor der Abgeordnetenhauswahl haben die Parteien begonnen, ihre Wahlplakate aufzuhängen. Einige starteten dabei früher als erlaubt. Diesen Parteien drohen Bußgelder. Marokkos Regierung hat sich erstmals zu den Ereignissen in Ceuta geäußert. Sie macht vor allem Falschinformationen in sozialen Medien für den plötzlichen Ansturm von Zehntausenden Menschen auf die spanische Exklave verantwortlich. Bei der Bekämpfung der Waldbrände sind in Griechenland 2 Löschhubschrauber zusammengestoßen. Dabei sind 2 Besatzungsmitglieder gestorben, 2 überlebten das Unglück.
12: Ach, ist doch schön, dass wir hier gleich mit Sonne in den Tag starten. Kommt rein am guten Montag hier in die neue Woche. Sie bleibt auch den ganzen Tag am Start. Es ist trocken, bleibt trocken und wird wieder richtig heiß. Gerade sind wir noch bei um die 17 Grad, bis zu 30 sind heute aber noch drin. Und morgen wird auch noch mal so eine Schippe draufgepackt. 34 Grad kriegen wir da, dafür aber teilweise so gegen Mittag mit so ein paar Schauer und Gewittern.
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13: Schmitti, viel Stau gibt's wieder mal nicht. Dafür aber umso mehr Blitzer ist es nämlich wieder Speed Week.
14: Oh, die Liste ist schon lang. Kommen wir gleich zu. Wir gucken uns doch erstmal kurz den Stadtring 100 an. Ja, Richtung Wedding bitte 6 Minuten mehr. Ein Planen ab Höhe Wechsstraße bis Kreuz Schmargendorf. In der Gegenrichtung sind es 10 Minuten mehr ab Detmolder bis zur Albuinstraße. So, und jetzt die ganzen Blitzer, die wir schon auf der Uhr haben hier. Einmal Westend, Heerstraße, Schöneberg, Rubensstraße. In Marzahn auf der Märkischen Allee, Schöneiche, Friedrichshagener Straße. In Potsdam, Geschwister-Scholl-Straße. B5 in Höhe Elstal und A12 Richtung Frankfurt direkt am Parkplatz Lebiner Heide. Das sind lange noch nicht alle. Wer noch was hat, kann mich gerne anrufen oder einfach eine WhatsApp schicken. Berlin 20 und 3x die 19. Gute Fahrt.
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13: 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Gleich 7:30.

0: Guten Morgen. Guten Morgen. Patti und Alicia für euch im Studio. Eine Wegfahren in den Urlaub. Ach, das lohnt sich eigentlich auch überhaupt gar nicht. Na, das beweisen wir euch gleich. Michelle aus Steglitz hat ihren Urlaubsflirt nicht am Strand unter Palmen gefunden, sondern direkt vor der Haustüre.
1: Und das gleich mit 3 Typen, erzählt sie euch in 7 Minuten hier bei 94.3 RS2.
0: Guten Morgen.

0: 7:36 Uhr. Schönen guten Morgen
1: guten
0: am Montag,
1: die
0: RS2 Morgenshow an. Und während ihr auf Arbeit schön die Stellung gehalten habt, haben sich eure Kollegen eine ganz entspannte Zeit im Urlaub gemacht.
2: Ja, viele Trudeln erholt und frecherweise auch schön braun gebrannt jetzt wieder ein. Mhm. Das ist nicht nur schön, weil eure Arbeit sich jetzt endlich wieder halbiert und ihr nicht mehr alles übernehmen müsst, sondern weil es mal wieder so ein paar tolle Storys gibt.
0: So wie bei Nicks Sohn Eddie.
3: Also wir fahren gerade zurück von unserem Urlaub im Erzgebirge.
4: Ja.
3: Und was war für dich das Allerschönste?
4: Ich war auf der Sommerrodelbahn. Das hat auch Spaß gemacht. Ich bin da fast aus der Kurve geflogen, Alter. Das war echt
3: heftig. Man kann auch bremsen mit dem Ding, ne?
4: Ja, ich weiß. Aber da war jemand hinter mir mit 100.000 km/h gefühlt und ich musste dann auch schneller machen.
3: Ah ja, klar.
4: Aber das hat voll Spaß gemacht.
2: Boah. Alter. Alter, wirklich, ja. Ey. Hätte ich auch mal wieder Bock drauf. Sommerrodelbahn klingt toll. Und auch Michelle aus Steglitz, die musste tatsächlich nicht mal ihr Zuhause verlassen, um gleich 3 neue Freunde zu finden.
5: Also meine schönste Urlaubsgeschichte sieht wahrscheinlich ein bisschen anders aus wie bei den meisten. Ich bin nämlich zu Hause geblieben und letztens einfach spazieren gegangen und habe an einem Waldrand 3 kleine Katzenbabys gefunden, die ich dann sofort mitgenommen habe und aufgepäppelt habe. Und ja, ich habe mich jetzt dazu entschieden, dass ich sie behalten möchte. Und ich sag mal so, also es ist auf jeden Fall schöner, wie jeder Strandurlaub, diese 3 kleinen süßen Mäuse jetzt an meiner Seite zu haben.
2: Süß. Ja, auch eins jetzt.
0: Also vielleicht habt ihr ja auch noch ein schönes Urlaubshighlight. Dann gerne her damit per WhatsApp oder auch per Anruf 030 94 3 92 94 3. Schönen guten Morgen,
2: ist RS2.

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0: Ihr kennt das doch auch, ne? Ihr geht morgens im Urlaub an den Pool und natürlich sind die allerbesten Liegen alle schon reserviert. Ja, schön mit Handtuch seit dem Vorabend. Boah, lieben wir ey, doch. Hier ist die RS2 Morgenshow am Montag. Hi.
1: Guten Morgen. Und genau das ist an diesem Wochenende in Berlin passiert. Aber nicht mit Handtüchern und Liegen, sondern mit Laternen und Wahlplakaten.
0: Ja, wer da mal wieder heimlich viel zu früh losgelegt hat und was es überhaupt kostet, wenn man beim zu frühen Plakatieren erwischt wird, ihr hört es gleich in den RS2 Nachrichten um 5 vor 8. Schönen

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11: Ich bin Sebastian Pasotti. Guten Morgen. Gut eine Woche nach dem CSD-Anschlag hat es am Abend im Tiergarten eine Mahnwache gegeben. Die Veranstalter sprechen von 4000 Teilnehmerinnen und Teilnehmern, darunter der regierende Bürgermeister Wegner. Vertreterinnen und Vertreter queerer Verbände erinnerten am Anschlagsort an die Opfer und riefen zu mehr Zusammenhalt auf. Außerdem verlangten sie Konsequenzen. Der Schutz queerer Menschen müsse ausdrücklich im Grundgesetz verankert werden. An tausenden Laternenmasten entlang Berlins Straßen hängen ab sofort Wahlplakate. Seit gestern Mittag dürfen die Parteien plakatieren, 7 Wochen vor der Abgeordnetenhauswahl. Wie in den vergangenen Jahren starteten einige Parteien allerdings deutlich vor der Frist. Hinweise dazu gibt es unter anderem aus Marzahn-Hellersdorf, Lichtenberg, Neukölln und Steglitz-Zehlendorf. Den Parteien drohen Bußgelder für zu früh aufgehängte Plakate, bis zu 50 Euro pro Plakat. Marokko hat Falschinformationen in den sozialen Medien für den Ansturm auf Ceuta verantwortlich gemacht. Außerdem sei ein spanisches Gerichtsurteil falsch interpretiert worden, sagt das Innenministerium. Diese Erklärung deckt sich mit dem, was Spanien schon am Freitag mitgeteilt hatte. Etwa 60.000 Menschen waren binnen Stunden von Marokko in die Exklave Ceuta gelangt. Spanien sagt, dass bei dem Ansturm 72 Menschen ums Leben kamen. Marokko spricht dagegen von 11 Toten. Bei der Bekämpfung der Waldbrände sind in Griechenland 2 Löschhubschrauber zusammengestoßen. Dabei sind 2 Besatzungsmitglieder gestorben, 2 überlebten das Unglück. Starker Wind facht die Flammen im Waldbrandgebiet in Griechenland weiter an. Westlich der griechischen Hauptstadt Athen und auf der Halbinsel Peloponnes wüten die größten Feuer. Mehrere Ortschaften sind evakuiert worden. Rund 200 Häuser sind bereits verbrannt.
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12: mit Ralf Gulke. Das Bürgeramt 3 in der Frankfurter Allee in Friedrichshain macht ab heute für 8 Wochen dicht. Grund sind Vorbereitungen für die Berlin-Wahl im September. Bis zum 25. September gibt es dort keine normalen Termine. Bereits beantragte Pässe und Ausweise können aber abgeholt werden. Wer einen Termin braucht, muss auf andere Bürgerämter ausweichen.
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14: So, nach diesem durchwachsenen Wochenende gibt es hier heute mal wieder so ein bisschen Stabilität beim Wetter.
15: Guten Morgen.
14: Kommt gut rein in euren Montag. 17 Grad haben wir aktuell. Die Sonne ist schon am Start und bis zu 30 kriegen wir heute. Es bleibt trocken. Morgen, kann es zwar schon noch mal so ein paar kleine Schauer zum Mittag hingeben. Bis zu 34 Grad kriegen wir da, aber die restliche Woche bleibt dann wieder trocken.
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15: Und ganz schön voll ist es momentan im Wedding auf der Seestraße. Schmitty, was ist da los?
16: Ja, da gibt es in Richtung A100 eine Tagesbaustelle in Höhe der nördlichen Seestraßenbrücke. Es ist nur eine Spur frei bis heute Nachmittag ca. 17 Uhr und davor haben wir Stau ab Müllerstraße jetzt mit einer Viertelstunde Zeitverlust. Auf der A100 selbst Richtung Wedding 7 Minuten anstehen ab Höhe Wegstraße bis Kreuz Schmargendorf. In der Gegenrichtung sind es 10 Minuten mehr ab Detmolder bis zur Albuinstraße und dann nochmal vor der Ausfahrt zur Straße am Treptower Park. Vorsicht noch auf der A10 im nördlichen Berliner Ring in Richtung Hamburg. Zwischen den Dreiecken Barnim und Pankow läuft ein Rettungseinsatz rechts am Fahrbahnrand. Und geblitzt wird heute in Tegel in der Bernauer Straße, in Schöneberg, Rubensstraße, in Marzahn auf der Märkischen Allee, dann in Staffelde auf der Nauener Chaussee und A9 Richtung Berlin direkt im Dreieck Potsdam. Dankeschön an alle fürs Durchgeben und bei Staus oder Blitzern ruft gerne an oder schickt eine WhatsApp. Berlin 20 und 3x19 und eine gute Fahrt wünsche ich.
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15: Gleich haben wir es 8 Uhr am Montag. Schön, dass ihr bei uns seid. Guten Morgen. Fatih und Alicia für euch im Studio. Und euren Job übernimmt ja ab morgen wieder unser Nick im Jobtausch. Und wenn ihr auch mal Bock habt zu tauschen, dann meldet euch gerne an auf rs2.de. Gibt ja auch noch 500 Euro Jobprämie für euch.
14: Ja, und warum er heute Morgen fast geschrien hat, als wir ihm gesagt haben, was oder wer da auf ihn wartet. Ihr hört es in der Viertelstunde hier bei 94.3 RS2.

0: Minute nach 8. Schönen guten Morgen. Am Montag die RSV-Morgenshows an. Alicia, gehst du lieber ins Theater oder ins Schwimmbad?
1: Ach, schon lieber ins Theater, aber ich glaube, ich war einfach öfter im Schwimmbad.
0: Ich glaube, ich würde auch Theater nehmen. Aber ihr müsst euch ab jetzt ja überhaupt gar nicht mehr entscheiden. Ne? Ihr könnt ja beides. Premierenfieber und Pommesbude quasi. Das 25 Meter Pop-Up-Becken an der Volksbühne macht am Freitag auf und kostet euch wirklich absolut gar nichts.
1: Ja, neben Schwimmen, so im 1,30 Meter tiefen Becken, gibt es auch Kraulkurse und Synchronschwimmen. Finde ich auch sehr wild. Das ist jetzt immer geöffnet von Dienstag bis Samstag.
0: So, der einzige Haken an der Sache, spontan vorbeigehen, ist da nicht. Ne? Also wenn ihr da planschen wollt, ihr braucht ein Zeitfenster-Ticket und die kriegt ihr immer 3 Tage im Voraus. Das heißt, ab morgen geht's los online. Könnt ihr euch die buchen und ich vermute, die ersten 2 Stunden Slots sind ja vermutlich so begehrt wie freie Poolliegen im Urlaub.
1: Ja, aber falls es ausgebucht ist, da haben wir noch einen kleinen Tipp, weil da lohnt sich auf jeden Fall trotzdem so ein zweiter Blick auf die Website. Mhm. Da werden nämlich dann immer wieder reservierte Plätze frei.
0: Ist schon cool so, ne? Theater und Schwimmbad. Ich frage mich, was kommt als nächstes? Oper und Rutsche.
1: Auch geil. Auch cool. Nehmen wir mit.
0: Hier ist RS2. Guten Morgen.

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0: Würdet ihr euch trauen, einen Job zu machen, der mit Riesenschlangen zu tun hat?
1: Nee, aber Nick hat ehrlich gesagt gar keine andere Wahl, ne?
2: Ja, toll, danke auch.
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0: Es geht doch wieder los, ne, mit dem Jobtausch. Nick übernimmt einen Tag lang eure Arbeit und ihr kommt stattdessen ins Studio.
2: Und die neueste Einladung, die gab es ja von Kai. Ihr konntet ja übers Wochenende schon ein bisschen rätseln, was der so macht. Mhm. Auf jeden Fall. Und das ist wirklich gruselig. Etwas mit Riesenschlangen.
0: Ja.
2: Also, ich meine, Zoo war schon dabei als Antwort. Klar, Tierpark, irgendwie Zirkus, Zoohandel.
1: Und jetzt haltet euch fest, jetzt gibt's die Auflösung.
4: Ich bin Kai, ich bin Tierpfleger im Tierheim Berlin im Exotenbereich. Wenn du dich traust, auch an Riesenschlangen ranzugehen, bist du herzlich willkommen. Und ich würde mich freuen, wenn du mal meinen Job machen würdest, um zu sehen, was alles dahinter steckt.
1: Toll. Oh mein Gott, ich liebe alles daran.
2: Was? Im Tierheim?
0: Du darfst ins Tierheim.
2: Die haben doch da nur Hunde und Katzen, ja, und so,
0: surprise.
2: Dachte ich.
0: Obviously not.
2: Oh, wow.
0: Ich würde gerne ein Tier aus dem Tierheim adoptieren, aber es muss jetzt keine Schlange sein. Also unterstehe dich, eine mitzubringen.
2: Die frisst mich doch im Ganzen, oder wie?
0: Los geht's mit dem Jobtausch morgen früh ab 6. Schönen guten Morgen.
1: Morgen.
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3: Ich bin Sebastian Pasotti. Guten Morgen. Im Tiergarten haben sich am Abend zahlreiche Menschen zu einer Mahnwache getroffen. Die Veranstalter sagen, dass sich rund 4000 Menschen am Ort des CSD-Anschlags versammelten, darunter der regierende Bürgermeister Wegner. Hier in Berlin dürfen die Parteien ab sofort ihre Wahlplakate aufhängen. Einige Parteien haben dabei die Frist gebrochen und Plakate schon früher angebracht als erlaubt. Es drohen Bußgelder. Marokko hat Falschinformationen in den sozialen Medien für den Ansturm auf die spanische Exklave Ceuta verantwortlich gemacht. Außerdem sei ein spanisches Gerichtsurteil falsch interpretiert worden, sagt das marokkanische Innenministerium. In Griechenland sind beim Zusammenstoß von 2 Löschhubschraubern 2 Menschen getötet worden. 2 weitere Besatzungsmitglieder überlebten den Unfall in der Nähe von Athen.
4: Fühlt sich dank der Sonne schon auf jeden Fall wärmer an als 18 Grad.
5: Guten Morgen
4: hier am Montag. Ja, bis zu 30 kriegen wir heute. Sucht euch auf jeden Fall nochmal so eine kleine Abkühlung dann später. Morgen kriegt ihr dann zum Mittag hin nochmal so eine natürliche Abkühlung. Denn von oben kommt da so ein bisschen was runter. Da wird es nochmal nass, ein paar Gewitter ziehen vorbei. Aber es wird dann auch wieder richtig heiß mit bis zu 34 Grad.
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6: Schmitty ist frisch aus dem Urlaub zurück und wir haben natürlich sofort ein Willkommensgeschenk für dich. Die A100, natürlich.
7: Ja, habe ich mir gedacht. Darauf habe ich mich doch schon ganz besonders gefreut, 2 Wochen lang. So, Richtung Wedding, jetzt wieder 10 Minuten anstehen ab Oberlandstraße bis Kreuz Schmargendorf. In der Gegenrichtung sind es auch 10 Minuten mehr ab der Detmolder bis zur Albuinstraße. Dann haben wir eine Tagesbaustelle heute im Wedding auf der Seestraße. Richtung A100 ist zwischen dem Donaugestell und der Seestraßenbrücke nur eine Spur frei. Deshalb haben wir hier auch ein bisschen Stau, besonders aber auf der Transvaalstraße und auf dem Donaugestell in Richtung Seestraße.

0: die A10, der westliche Berliner Ring in Fahrtrichtung Hamburg. 10 bis 15 Minuten anstehen aktuell zwischen Großkreuz und Vöben an einer Baustelle. Die neuesten Blitzer, Tempelhof, Kolumbiadamm, in Tegel, Bernauer Straße, in Marzahn auf der Märkischen Allee, dann auf der B2, Angermünde Richtung Schwedt, kurz hinterm Abzweig Pinnow und A9 Richtung Berlin direkt im Dreieck Potsdam. Dankeschön an alle fürs Durchgeben und bei Staus oder Blitzern ruft gern an oder schickt eine WhatsApp. Berlin 20 und 3x19 und kommt gut an.
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2: 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Guten Morgen am Montag. Schön, dass ihr dabei seid. Patti und Alicia für euch hier am Start. Und einige von euch sind ja aus dem Urlaub wieder zurück und haben natürlich auch so ein bisschen was zu erzählen. Und sind nicht nur braun geworden, sondern vielleicht auch rot. Und es liegt nicht unbedingt am Sonnenbrand.
3: Ja, die süßeste Urlaubs-Love-Story eines 8-Jährigen hört er in 7 Minuten hier bei 94.3 RS2.
2: Guten Morgen.

0: Wer von euch hatte in diesem Jahr schon so einen kleinen Sommerurlaubsflirt? Schönen guten Morgen.
1: Guten Morgen.
0: Die RS2-Morgenshow an am Montag.
2: Ja, ich meine, ist im Sommer ein bisschen einfacher, Leute kennenzulernen, ne? Irgendwie ist die gute Laune da, alle sind ein bisschen happy wegen der Sonne. Das steckt tatsächlich auch die Kleinsten unter uns an.
0: Ja, so wie Nicks Sohn Eddie. Der hatte auch eine tolle Zeit im Urlaub.
3: Also wir fahren gerade zurück von unserem Urlaub im Erzgebirge.
4: Ja.
3: Und wie war's?
4: Geil. Mir hat Spaß gemacht, dass ich endlich mal wieder Minigolf gespielt habe und dass ich richtig viele Freunde gefunden habe.
3: Stimmt. Und nicht nur Jungs, oder?
4: Ja, auch Mädels.
3: Und wie hieß die, die du am tollsten fandest?
4: Beide fand ich toll.
3: Achso. Okay. Aber die sind schon vorher abgereist, ne?
4: Blöd.
3: Warum?
4: Weil ich sie danach vermisst habe.
3: Oh. Aber du hast was, die haben dir was gegeben, ne?
4: Ja, die Telefonnummer.
3: Und die Adresse.
4: Ja.
3: Das heißt, was machen wir damit?
4: Ich schreibe einen Brief und schreibe sie hin.
0: Oh, das ist schon süß.
2: Das ist echt so süß, um Gottes Willen. Ja, einfach mal wieder Liebesbriefe verschicken, würde ich sagen. Vielleicht ja auch an eure beste Freundin oder besten Freund, ne? Ist doch süß, freut sich jeder drüber.
0: Ach komm, da muss eine WhatsApp auch reichen.
2: Patti, warum bist du so unromantisch? Sei doch mal süß.
0: Schönen guten Morgen, ist 94.3 RS2.

0: Habe ich gerade gelesen, ne? Ganz viele von euch buchen gerade spontan Urlaub nach Spanien. Schönen guten Morgen, die RS2-Morgenshow an am Montag, weil da nächsten Mittwoch eine Sonnenfinsternis besonders gut zu sehen ist. Da wird es wirklich komplett dunkel.
1: Ja, bei uns ist es teilweise nur zu sehen. Da schiebt sich der Mond dann nur so ein bisschen vor die Sonne. Aber es gibt sehr viele Sternschnuppen.
0: 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Oder eben halt auch ganz woanders hin, in Brandenburg, an irgendeinen schönen See. Wir schenken euch auf jeden Fall das Oben ohne Fahren für einen schönen Trip.
1: Ja, es gibt auch so viele Möglichkeiten. Deshalb meldet euch doch einfach an auf rs2.de und spielt hier eine Runde mit uns beim Cabrio-Quiz. 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
0: Guten Morgen. Guten Morgen.

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18: Ich bin Sebastian Pasotti. Guten Morgen. Im Tiergarten haben sich am Abend zahlreiche Menschen zu einer Mahnwache getroffen. Die Veranstalter sagen, dass sich rund 4000 Menschen am Ort des CSD-Anschlags versammelten, darunter der regierende Bürgermeister Wegner. Sie alle erinnerten an die Opfer des mutmaßlich islamistisch motivierten Anschlags. Zur gleichen Zeit versammelten sich etwa 2000 Menschen vor dem Roten Rathaus, um gegen Queerfeindlichkeit zu protestieren. Dass der Berliner Wahlkampf in seine heiße Phase geht, ist nicht mehr zu übersehen. Seit gestern Mittag dürfen die Parteien ihre Plakate aufstellen und an Laternenmasten anbringen. Wie schon in den vergangenen Jahren starteten einige Wahlkämpferinnen und Wahlkämpfer dabei zu früh. Hinweise dazu gibt es zum Beispiel aus Steglitz-Zehlendorf, Lichtenberg und Friedrichshain-Kreuzberg. Für jedes zu früh aufgehängte Plakat drohen Bußgelder zwischen 10 und 50 Euro pro Plakat. Marokkos Regierung hat sich erstmals zu den Ereignissen in Ceuta geäußert. Sie macht vor allem Falschinformationen für den plötzlichen Ansturm von Zehntausenden Menschen auf die spanische Exklave verantwortlich. Außerdem haben viele Menschen wohl ein spanisches Gerichtsurteil falsch interpretiert. Dabei ging es um Rückführungen von auf See abgefangenen Migranten. Spanien sagt, dass nahezu alle Menschen, die vergangenen Donnerstag nach Ceuta gelangt sind, inzwischen wieder in Marokko sind. In Griechenland sind beim Zusammenstoß von zwei Löschhubschraubern zwei Menschen getötet worden. Zwei weitere Besatzungsmitglieder überlebten den Unfall in der Nähe von Athen. Westlich der griechischen Hauptstadt und auf der Halbinsel Peloponnes wüten die größten Feuer. Das Auswärtige Amt in Berlin rät, Urlauber sollten die Notfallbenachrichtigungen auf ihrem Handy aktivieren und eine Powerbank bei sich haben, um das Handy möglichst lange benutzen zu können.
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19: Mit Ralf Gulke. Der Bahnhof Köpenick wird umgebaut. Ab heute gelten in der Straße am Bahndamm Halteverbote und es gibt eine provisorische Bushaltestelle. Nächste Woche wird dann die Bahnhofstraße unter den Eisenbahnbrücken komplett gesperrt. Eine Umleitung wird ausgeschildert. Der Grund sind Bauarbeiten der Bahn. Unter anderem werden zwei Behelfsbrücken zurückgebaut.
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21: So, heute ist das Motto Sommer, Sonne, Sonnenschein.
22: Guten Morgen.
21: Ja, Montag, 30 Grad erwarten euch. Also genießt die verhältnismäßig milden 20 Grad noch so ein bisschen. Morgen wird es auch wieder schwitzig, bis zu 34 Grad. Teilweise noch mit so kleinen Schauern. Aber ab Mittwoch bleibt es dann die restliche Woche trocken und weiterhin warm.
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22: Schmidt, es gab einen Unfall auf der A111 und da ist momentan gesperrt, ne?
23: Genau, stadteinwärts hat es hier gekracht, ziemlich heftig zwischen Kreuz Oranienburg und Hennigsdorf. Wie gesagt, Richtungsfahrbahn ist dicht, Stauende liegt jetzt direkt im Kreuz Oranienburg, also wer kann, sollte hier erstmal einen Bogen rummachen. In Gesundbrunnen ist die Wiesenstraße zwischen Pank und Kösliner Straße ebenfalls komplett gesperrt, da ist ein Baum umgestürzt. Eine Info der S-Bahn, wegen der Entschärfung einer Fliegerbombe ist die S3 aktuell zwischen Wuhlheide und Köpenick unterbrochen. Und dann haben wir noch die A10, den westlichen Berliner Ring Richtung Hamburg. 10 bis 15 Minuten anstehen hier zwischen Großkreuz und Vöben an einer Baustelle. Ja, und diese Woche ist ja auch wieder europaweite Speedweek. Es gibt verstärkte Kontrollen. Aktuell zum Beispiel in Tiergarten Altona Straße, Friedrichshain, Samariter Straße, in Schmargendorf, Rhein-Baben-Allee, in Ruhlsdorf in der Teltower Straße, B158 zwischen Bad Freienwalde und dem Abzweig nach Wollenberg und auf der A24 Richtung Hamburg direkt im Dreieck Wittstock. Dankeschön an alle fürs Durchgeben und bei Staus oder Blitzern ruft gern an oder schickt eine WhatsApp Berlin 20 und 3x19 und gute Fahrt, ne?
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22: RS2. 9 Uhr haben wir es. Schönen guten Morgen, Patti und Alicia für euch hier im Studio. Euer Büro füllt sich so langsam wieder. Die Urlauber und Urlauberinnen kommen wieder. Und wir verwöhnen euch mit Berlins bestem Musikmix gleich mit der Sängerin. Also die würden wir auch alle gerne mal wieder sehen,
21: ja,
22: in live.
21: Rihanna mit Diamonds und davor erstmal noch Holly Humberstone für euch mit To Love Somebody hier bei 94.3 RS2.
22: Guten Morgen.

0: Ihr wart vielleicht gerade im Urlaub und ja, die Reise war natürlich teuer. Schönen guten Morgen. Guten Morgen. Hier ist die RS2 Morgenshow und jetzt freut ihr euch, dass ihr heute alle Kollegen wieder seht bei der Arbeit. Dann passt auf, dass ihr vor lauter Vorfreude nicht zu schnell fahrt. Mitten in der Hauptreise- und Ferienzeit macht die Polizei nämlich wieder Jagd auf Raser.
1: Ja, es ist wieder Speed Week oder Blitzermarathon, wie man will. Schmiddi aus dem RS2-Verkehr, du weißt da mehr.
2: Ja, weil zu schnelles Fahren einfach immer noch die häufigste Unfallursache ist, wird es die ganze Woche über mehrere Radarfallen geben, zum Beispiel in Baustellen, vor Kindergärten, Altenheimen und Krankenhäusern, aber auch auf Autobahnen, Bundesstraßen und Ortsdurchfahrten. Aggressives Fahren, Drängeln oder zu dichtes Auffahren auch neuerdings ganz oben auf der Kontrollliste der Polizei.
1: Finde ich richtig und wichtig. Ich muss dazu sagen, ich habe meinen Führerschein ja gerade mal seit einem halben Jahr.
0: Ja.
1: Fahre meiner Meinung nach auch sehr ordentlich. Dann habe ich letztens ein Bußgeldbescheid bekommen und bin erstmal aus allen Wolken gefallen. Dachte mir so, kann ja nicht sein, ich fahre so toll. Und dann habe ich das Blitzerfoto da drauf gesehen.
0: Aha.
1: Ja, war das meine Mitbewohnerin. Ich habe sie einmal mit meinem Auto fahren lassen. Ein einziges Mal. Direkt geblitzt, ey, wirklich.
0: Direkt auch rausgeschmissen aus der WG.
1: Ja, vielleicht. Ich überleg's mir.
0: Also seid nicht wie Alicias Mitbewohnerin. Fahrt einfach vorsichtig und langsam. Schönen guten Morgen, hier ist 94.3 RS2.

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1: Guten Morgen.
2: Morgen
1: am Montag. Es ist schon recht angenehm. 20 Grad haben wir, die Sonne ist am Start, der Himmel ist blau. Heute bleibt es auch erstmal trocken. Wir kriegen bis zu 30 Grad und morgen wird aber auch wieder weiter geschwitzt. Bis zu 34 Grad sind drin und so ein paar kleine Schauer und Gewitter ziehen auch noch drüber. Aber den Rest der Woche bleibt es dann trocken.
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3: Und ich bin Schmitti. Guten Morgen. Der Stadtring 100 hat seinen täglichen Baustellenstau. Es dauert momentan in Richtung Wedding 6 Minuten länger ab Höhewegstraße bis zum Kreuz Schmargendorf. In der Gegenrichtung sind es 10 Minuten mehr ab Detmolder bis zur Albuinstraße. Dann hat es einen Unfall gegeben auf der A111 stadteinwärts. Zwischen Kreuz Oranienburg und Hennigsdorf ist jetzt wegen der Aufräumarbeiten noch eine Spur gesperrt. In Gesundbrunnen ist die Wiesenstraße zwischen Pank- und Köstlinerstraße voll gesperrt, weil dort ein Baum umgestürzt ist. Noch eine Info der S-Bahn. Wegen der Entschärfung einer Fliegerbombe ist die S3 aktuell zwischen Köpenick und Friedrichshagen unterbrochen. Der gesamte Bahnhof Köpenick ist gesperrt und der Regionalverkehr ist ebenfalls betroffen von den Sperrungen. Die neuesten Blitzer, Tiergarten-Altona-Straße, in Friedrichshain, Samariterstraße, dann in Schmargendorf, Rhein-Baben-Allee, B158 zwischen Bad Freienwalde und dem Abzweig nach Wollenberg und A24 Richtung Hamburg direkt im Dreieck Wittstock. Dankeschön an alle fürs Durchgeben. Bei Staus oder Blitzern ruft gern an oder schickt eine WhatsApp. Berlin 20 und 3x19.
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0: Der absolute Horror, den ihr am BER erleben könnt. Erstmal schön. Flug gestrichen. Schönen guten Morgen.
1: Guten Morgen.
0: Wie ist die RSV-Morgenshow?
2: Und Nick ist zurück aus dem Urlaub. Hallo.
0: Hi.
2: Hey. Ja, du warst ja mit deinen Kids unterwegs, aber auch so ein paar Tage ohne sie, ne?
0: Ja, und die haben direkt mal wie im Albtraum begonnen.
1: Ja, ich war mit einem Kumpel auf dem Weg nach Griechenland, bis dann plötzlich es hieß, die Maschine ist kaputt, wir brauchen eine andere, die ist aber kleiner und deswegen kommen 50 Leute nicht mit.
0: Oh nein.
2: Ach du meine Güte.
1: Und ja, du Drama warst... dürft ihr raten.
0: Ja.
2: Nein.
1: Danach ging es, am nächsten Tag haben sie mich dann umgebucht, umsteigen in Brüssel. Und auch das war wieder unglaublich hektisch. Ich bin von einem Gate zum nächsten gerannt, weil auch diese Maschine ultra Verspätung hatte. Und dann begann das ganze Griechenland-Abenteuer nur einen Tag verspätet. Allerdings läuft noch meine Regressforderung, ja. Da gibt es ja auch richtig Geld. Ich glaube, es sind 400 Euro stehen da im Raum.
2: Ich drücke die Daumen.
0: Aber du hast rausgefunden, woran es vielleicht liegen könnte, weil du bist nicht der Einzige in diesem Sommer, ne?
1: Absolut, ja. Ich habe ja mittlerweile Insider am BER mit meinem Jobtausch und das ist kein neues Phänomen. Die Airlines haben einfach zu wenig Personal und wenn du nicht genug Leute hast, gehst du auf kleinere Flugzeuge, weil du dann weniger Personal brauchst und dann aber weniger Menschen mitnehmen darfst.
0: Gut, haben wir wieder was gelernt, aber wir hoffen, es läuft bei euch glatt. Schönen guten Morgen, hier ist 94.3 RS2.

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4: Ich bin Sebastian Pasotti. Guten Tag. In Köpenick ist bei Bauarbeiten anscheinend eine Fliegerbombe gefunden worden. Wie es aussieht, liegt sie im Umfeld des Bahnhofs. Eine Sprecherin der Bundespolizei sagte uns, dass Einsatzkräfte vor Ort sind. Sie sollen unter anderem klären, ob der Blindgänger entschärft werden muss. Aus Sicherheitsgründen ist der Bahnhof Köpenick aktuell gesperrt und der S-Bahn- und Regionalverkehr unterbrochen. Gut eine Woche nach dem CSD-Anschlag hat es am Abend im Tiergarten eine Mahnwache gegeben. Die Veranstalter sprechen von 4000 Teilnehmerinnen und Teilnehmern, darunter der regierende Bürgermeister Wegner. Vertreterinnen und Vertreter queerer Verbände erinnerten am Anschlagsort an die Opfer und riefen zu mehr Zusammenhalt auf. Außerdem verlangten sie Konsequenzen. Der Schutz queerer Menschen müsse ausdrücklich im Grundgesetz verankert werden. Marokko hat Falschinformationen in den sozialen Medien für den Ansturm auf Ceuta verantwortlich gemacht. Außerdem sei ein spanisches Gerichtsurteil falsch interpretiert worden, sagt das Innenministerium. Diese Erklärung deckt sich mit dem, was Spanien schon am Freitag mitgeteilt hatte. Etwa 60.000 Menschen waren binnen Stunden von Marokko in die Exklave Ceuta gelangt. Spanien sagt, dass bei dem Ansturm 72 Menschen ums Leben kamen. Marokko spricht dagegen von 11 Toten. Bei der Bekämpfung der Waldbrände sind in Griechenland zwei Löschhubschrauber zusammengestoßen. Dabei sind zwei Besatzungsmitglieder gestorben, zwei überlebten das Unglück. Starker Wind facht die Flammen im Waldbrandgebiet in Griechenland weiter an. Westlich der griechischen Hauptstadt Athen und auf der Halbinsel Peloponnes wüten die größten Feuer. Mehrere Ortschaften sind evakuiert worden. Rund 200 Häuser sind bereits verbrannt.
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5: Mit Ralf Gulke. Das Bürgeramt 3 in der Frankfurter Allee in Friedrichshain macht ab heute für 8 Wochen dicht. Grund sind Vorbereitungen für die Berlin-Wahl im September. Bis zum 25. September gibt es dort keine normalen Termine. Bereits beantragte Pässe und Ausweise können aber abgeholt werden. Wer einen Termin braucht, muss auf andere Bürgerämter ausweichen.
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7: 3 Wochen Ferien liegen noch vor uns und das Wetterchen spielt weiterhin mit. Sommerlich heiße Luft aus Südwesten bestimmt diesen Montag und bringt uns bis zum späten Nachmittag noch locker 30 Grad, aktuell schon 22. Allerdings steigt auch der Taupunkt, was dann auch für merkliche Schwüle sorgt.
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7: Ist ein bisschen was los heute auf den Straßen. Wir haben auf der 100 zum Beispiel Richtung Wedding einen Liegenbleiber zwischen Detmolder Straße und Hohenzollerndamm. Die rechte Spur ist blockiert. A111 stadteinwärts zwischen Kreuz Oranienburg und Hennigsdorf ist nach einem Unfall eine Spur gesperrt. In Gesundbrunnen ist die Wiesenstraße zwischen Pank und Köstliner Straße voll gesperrt. Hier ist ein großer Baum umgestürzt. Und dann ist bei Bauarbeiten am Bahnhof Köpenick vermutlich ein Blindgänger gefunden worden. Die S3 ist deshalb aktuell zwischen Köpenick und Friedrichshagen unterbrochen. Der gesamte Bahnhof Köpenick ist gesperrt und auch der Regionalverkehr ist betroffen. Die neuesten Blitzer: Köpenick, Spindlersfelder Straße, Kreuzberg, Skalitzer Straße, in Lichtenrade auf dem Lichtenrader Damm, in Lichtenberg auf der Frankfurter Allee und auf der A24 Richtung Hamburg direkt im Dreieck Wittstock. Dankeschön an alle fürs Durchgeben bei Staus oder Blitzern. Ruft gern an oder schickt eine WhatsApp. Berlin 20 und 3x19. Ich bin Schmitty und wünsche eine gute Fahrt.
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1: Ich bin Alexandra Eckel. Guten Tag. In 13 Bundesländern hat die Speed Week des ADAC begonnen, auch hier bei uns in der Region. Autofahrer müssen in den nächsten Tagen mit Geschwindigkeitskontrollen rechnen, und zwar vor allem an Stellen, an denen oft Unfälle passieren. Außerdem vor Schulen, Kitas, Senioreneinrichtungen und Krankenhäusern. Mit dem Blitzermarathon will die Polizei schwere Unfälle verhindern und auf die Gefahren aufmerksam machen. Zu schnelles Fahren ist eine der häufigsten Unfallursachen. Für S-Bahn-Kundinnen und Kunden gibt es seit heute neue Einschränkungen. Die Ringbahn ist im Süden zwischen Hermannstraße und Tempelhof unterbrochen. Auf der Strecke fahren Ersatzbusse. Grund sind Bauarbeiten. Auf dem Abschnitt wird ein neues System zur Geschwindigkeitsüberwachung der Züge installiert. Außerdem werden die Gleisübergänge und Schienen erneuert. Und der S-Bahn und der Regionalverkehr sind am Bahnhof Köpenick gesperrt. Anscheinend ist dort eine Fliegerbombe gefunden worden. Laut Polizei sind Einsatzkräfte vor Ort und klären die Einzelheiten.
2: Es ist wieder Eisdielen und Badewetter. Am besten die Badeklamotten schon gleich morgens immer in die Tasche packen, damit es nach der Arbeit gleich ins Freibad oder an den See gehen kann. Bei maximal 30 Grad und viel Sonne eine willkommene Abkühlung. Bei 23 Grad sind wir schon angekommen.
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2: Los geht's mit einem Update vom Stadtring 100 Richtung Wedding. Jetzt 6 Minuten anstehen ab Höhe Wechsstraße bis Kreuz Schmargendorf. In der Gegenrichtung bleibt es bei 10 Minuten mehr ab Detmolder bis zur Albuinstraße. In Gesundbrunnen ist weiterhin die Wiesenstraße zwischen Pank- und Kösliner Straße voll gesperrt, weil dort ein Baum umgestürzt ist. Dann vermutlicher Blindgänger am Bahnhof Köpenick. Die S3 ist weiterhin unterbrochen zwischen Köpenick und Friedrichshagen. Noch die A10, der westliche Berliner Ringfahrt Richtung Hamburg. Aktuell 15 bis 20 Minuten anstehen zwischen Großkreuz und Vöben an der Baustelle. Geblitzt wird Köpenick, Spindlersfelder Straße, Charlottenburg, Schlossstraße. In Spandau, Falkenseer Chaussee, B1, B5, Altfriedrichsfelde. B2, Angermünde Richtung Schwedt, kurz hinterm Abzweig Pinno und auf der A11 zwischen Werbelin und Korin. Dankeschön an alle fürs Durchgeben. Ihr könnt gerne noch ergänzen, ruft einfach an oder schickt eine WhatsApp. Berlin 20 und 3x19. Ich bin Schmitti und wünsche euch eine gute Fahrt.
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0: Mundgenick. Na, seid ihr gut in die Woche gestartet? Wetter spielt auf jeden Fall mit. Die Sonne ist da, der Montag kann also gleich ein bisschen besser starten. Und wisst ihr, was noch besser ist? Unsere Musik. Dracula von Tame Impala und die Taylor Swift mit The Fate of Ophelia. Die hört ihr nämlich gleich, die Songs, bei 94.3 RS2 Berlins bester Musikmix.
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5: Ich bin Ralf Gulke. Guten Tag. In Köpenick ist am Morgen bei Bauarbeiten Weltkriegsmunition gefunden worden. Eine Sprecherin der Bundespolizei sagte uns, dass Einsatzkräfte vor Ort den Sprengkörper abtransportiert haben. Alle Sperrungen sind aufgehoben. Gefahr besteht nicht. Die Debatte über die Rente mit 63 geht weiter. Mehrere ostdeutsche CDU-Ministerpräsidenten hatten gefordert, die Abschlagsreihe Rente mit 63 zu behalten. Unterstützung bekommen sie im ZDF von Mecklenburg-Vorpommerns SPD-Ministerpräsidentin Schwesig.
6: Ich vertrete ganz klar die Auffassung, dass es bei der abschlagsfreien Rente nach 45 Versicherungsjahren bleiben muss. Und ich freue mich, dass auch andere Kollegen aus Ostdeutschland diese Position teilen. Die Kollegen der CDU, aber auch Dietmar Woidke, denn der Osten wäre hier gerade sehr stark von betroffen.
5: Die von der Bundesregierung eingesetzte Rentenkommission hatte vorgeschlagen, die Rente mit 63 abzuschaffen. Nach dem Ansturm zehntausender Migranten auf die spanische Exklave Ceuta beraten heute die EU-Botschafter. Sie sprechen darüber, welche Lehren aus den Vorfällen zu ziehen sind. Während in Spanien weitgehend Einigkeit darüber herrscht, dass die Krise unter Mitwirkung oder zumindest Duldung Marokkos herbeigeführt wurde, weist die Regierung in Rabat jegliche Schuld von sich. Sie spricht unter anderem von Falschinformationen in den sozialen Medien. Bei einem erneuten ukrainischen Drohnenangriff auf den russischen Online-Händler Wildberries ist nach Behördenangaben ein Mensch verletzt worden. Die Drohnen hätten in der Nacht ein Lager im Gebiet Wladimir östlich von Moskau getroffen. Bei ähnlichen Angriffen sind schon fast ein Dutzend solcher Lager komplett zerstört worden. Russische Augenzeugen posteten zahlreiche Videos online. Der Schaden dürfte in die Milliarden gehen. Die schweren Waldbrände in Griechenland sind nach wie vor außer Kontrolle. Das größte Feuer westlich der Hauptstadt Athen hat sich ausgebreitet. Die Flammen bedrohen weiterhin die Stadt Megara mit etwa 36.000 Einwohnern. In Spanien hat sich die Lage dagegen deutlich entspannt. Auch in Frankreich bleibt die Situation stabil. Im US-Bundesstaat Washington haben Brände dagegen schwere Verwüstungen angerichtet. In der Stadt Spokane sind tausende Menschen zur Flucht gezwungen.
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7: Mit Michelle Kradel. Es gibt ab heute neue Einschränkungen bei der Berliner S-Bahn im Süden der Stadt. Die Ringbahn ist zwischen Hermannstraße und Tempelhof gesperrt. Auch die Linien S46 und S47 sind betroffen. Es fahren stattdessen Ersatzbusse. Wer auf der Strecke unterwegs ist, sollte mehr Zeit einplanen. In einer Woche soll die Strecke erst wieder freigegeben werden.
8: dem, was wir da heute am Himmel sehen, wird sich nicht mehr so viel ändern. Nur hier und da sind maximal ein paar dünne Schleier oder Quellwolken möglich. Ansonsten bleibt es trocken und heiß. Von jetzt um die 24 Grad geht es noch rauf bis auf 30.
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8: Es ist verhältnismäßig ruhig auf den Straßen. Wir haben nur ein kleines bisschen Stau bzw. stockenden Verkehr auf der A100 Richtung Wedding ab Höhe Wegstraße bis Kreuz Schmargendorf. Ebenso in der Gegenrichtung ab Detmolder bis Albuinstraße. Bitte knapp 6 Minuten mehr einplanen. In Gesundbrunnen ist weiterhin die Wiesenstraße zwischen Pank- und Köstinerstraße wegen eines Feuerwehreinsatzes komplett gesperrt. Da ist ein Baum umgestürzt. Und längster Stau in Brandenburg auf der A10 im westlichen Berliner Ring Richtung Hamburg. 20 Minuten anstehen hier zwischen Großkreuz und Vöben an einer Baustelle. Die neuesten Blitzer in Buch, Hobrichtsfelder Chaussee, Charlottenburg auf dem Spandauer Damm. In Spandau, Falkenseer Chaussee, in Köpenick, Glienicker Straße, B158 in Höhe Alt-Glietzen und A11 zwischen Werbelin und Korin. Dankeschön fürs Durchgeben. Staus oder Blitzer könnt ihr gerne noch ergänzen. Ruft einfach an oder schickt eine WhatsApp. Berlin 20 und 3x die 19. Ich bin Schmitty und wünsche eine gute Fahrt.
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0: Montag ist zwar wieder da, aber denkt ans schöne Wetter, Freunde. Viel Sonne, kaum Regen, bis zu 30 Grad und wir haben schon mal Musik für euch. Drive Safe von Miles Smith und Mr. Props mit Waves. Die hört er nämlich gleich bei Berlins beste Musikmix 94.3 RS2.
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11: Ich bin Alexandra Eckel. Guten Tag. In 13 Bundesländern hat die Speed Week des ADAC begonnen, auch hier bei uns in der Region. Autofahrer müssen in den nächsten Tagen mit Geschwindigkeitskontrollen rechnen, und zwar vor allem an Stellen, an denen oft Unfälle passieren. Außerdem vor Schulen, Kitas, Senioreneinrichtungen und Krankenhäusern. Mit dem Blitzermarathon will die Polizei schwere Unfälle verhindern und auf die Gefahren aufmerksam machen. Zu schnelles Fahren ist eine der häufigsten Unfallursachen. Für S-Bahn-Kundinnen und Kunden gibt es seit heute neue Einschränkungen. Die Ringbahn ist im Süden zwischen Hermannstraße und Tempelhof unterbrochen. Auf der Strecke fahren Ersatzbusse. Grund sind Bauarbeiten. Auf dem Abschnitt wird ein neues System zur Geschwindigkeitsüberwachung der Züge installiert. Außerdem werden die Gleisübergänge und Schienen erneuert.
12: Besser kann so eine Arbeitswoche kaum beginnen, oder? Die Sonne scheint, ein perfekter Sommertag ohne Regen. Tagsüber höchstens mal ein paar völlig harmlose Quelle- oder Schleierwolken bei bis zu schwülwarmen 30 Grad, aktuell schon knapp 25.
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12: Hat sich noch nicht viel geändert auf der A100. Richtung Wedding 5 Minuten anstehen ab Höhe Wechsstraße bis Kreuz Schmargendorf. In der Gegenrichtung sind es 10 Minuten mehr ab Detmolder bis zur Albuinstraße. Im Gesundbrunnen ist weiterhin die Wiesenstraße zwischen Pank- und Köstlinerstraße komplett gesperrt. Da ist heute früh ein Baum umgestürzt. In Bernau ist aktuell die Oranienburger Straße komplett gesperrt, weil dort ein Rettungshubschrauber im Einsatz ist. A10 westlicher Berliner Ring in Fahrtrichtung Hamburg. 15 bis 20 Minuten Baustellenstau zwischen Großkreuz und Vöben. Und A24 Richtung Hamburg, Achtung bitte, zwischen Kremmen und Fährbelin. Da ist nach einem Unfall die linke Spur blockiert. Die neuesten Blitzer stehen in Buch auf der Hobrechtsfelder Chaussee, in Charlottenburg auf dem Spandauer Damm, in Köpenick, Glienicker Straße, B158 in Höhe Alt-Glietzen und auf der A11 zwischen Werbelin und Korin. Dankeschön an alle fürs Durchgeben. Bei Staus oder Blitzern ruft gern an oder schickt eine WhatsApp. Berlin 20 und 3x die 19. Ich bin Schmitty und wünsche eine gute Fahrt.
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3: Ich bin Ralf Gulke. Guten Tag. Hier in Berlin wird erstmals ein Radweg wieder zurückgebaut. Die Senatsverkehrsverwaltung hat eine Anordnung für die Straße unter den Eichen in Steglitz erlassen. Auf Höhe des Botanischen Gartens müssen wieder zwei Fahrstreifen für den Autoverkehr eingerichtet werden. Fußgänger und Radfahrer sollen sich künftig einen gemeinsamen Geh- und Radweg teilen. Der Radstreifen unter den Eichen war vor 4 Jahren eingerichtet worden. Seitdem gab es stadtauswärts nur noch eine Autofahrspur. Schon länger kritisiert die Verkehrsverwaltung, dass das zu deutlich mehr Staus führt. Die Kritik am geplanten Aus für die Rente mit 63 wird größer. Nach mehreren ostdeutschen CDU-Ministerpräsidenten spricht sich auch Mecklenburg-Vorpommerns SPD-Ministerpräsidentin Schwesig gegen die Pläne aus. Sie will das Aus für die Rente mit 63 notfalls im Bundesrat stoppen.
4: Für Mecklenburg-Vorpommern ist ganz klar, dass wir einem Rentenpaket, was die abschlagsfreie Rente nach 45 Jahren abschafft, so wie hier der Vorschlag ist, nicht zustimmen werden. Und ich erwarte, dass das stattfindet, was in unserer Demokratie üblich ist, dass ein Gesetzgebungspaket vorgelegt wird und dass wir dann im Bundesrat einbezogen werden über Stellungnahmen und dass auch mit uns gesprochen wird.
3: Die Bundesregierung argumentiert, man könne das Paket der Rentenkommission nicht aufschnüren. Mehr als 1000 Juristinnen und Juristen unterstützen die Einleitung eines AfD-Verbotsverfahrens beim Bundesverfassungsgericht. Die Anwälte, Richter, Staatsanwälte sowie Juristen aus Verwaltung und Wirtschaft schrieben einen offenen Brief an Bundesregierung und Bundestag. Die Politik der AfD verstoße gegen das Menschenwürdeprinzip des Grundgesetzes und gegen das Demokratieprinzip und sei damit verfassungswidrig, so die Begründung. Die schweren Waldbrände in Griechenland sind nach wie vor außer Kontrolle. Das größte Feuer westlich der Hauptstadt Athen hat sich ausgebreitet. Die Flammen bedrohen weiterhin die Stadt Megara mit etwa 36.000 Einwohnern. In Spanien hat sich die Lage dagegen deutlich entspannt. Auch in Frankreich bleibt die Situation stabil. Im US-Bundesstaat Washington haben Brände dagegen schwere Verwüstungen angerichtet. In der Stadt Spokane sind tausende Menschen zur Flucht gezwungen.
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5: Mit Michelle Kradel. Mitte sucht den dreckigsten Ort im Bezirk. Es soll so auf das Thema Sauberkeit aufmerksam gemacht werden. Ab heute können alle Menschen knapp 3 Wochen lang an einer Umfrage teilnehmen. Dabei sollen sie ein Foto vom dreckigsten Ort aufnehmen und dem Ordnungsamt online oder per App melden. Unter allen Teilnehmerinnen und Teilnehmern werden Preise verlost.
6: Die Luftfeuchtigkeit steigt, das ist auch gleich wieder so ein bisschen zu merken. Ne? In Kombi mit der heißen Luft aus Südwesten wird das mitunter schon recht drückend schwül heute. Wir sind ja auch schon bei 25 Grad angekommen und 30 sind noch drin, das alles bei viel Sonne.
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6: In Wittenau ist aktuell die Holzhauser Straße Richtung Tegel in Höhe am Nordgraben nach einem Unfall gesperrt. In Gesundbrunnen ist weiterhin die Wiesenstraße zwischen Pank- und Kösliner Straße komplett dicht. Da muss ein Baum zersägt werden, der ist heute früh umgestürzt. In Friedrichsfelde bitte Achtung, am Tierpark, Kreuzung zur B1, da funktionieren die Ampeln nicht richtig. In Bernau ist weiterhin die Oranienburger Straße komplett gesperrt, da ist ein Rettungshubschrauber im Einsatz. A10 westlicher Berliner Ring Richtung Hamburg, hier bitte mindestens eine Viertelstunde mehr einplanen vor einer Baustelle zwischen Großkreuz und Vöben. Und A24 Richtung Hamburg, hier gibt es zwischen Kremmen und Fährberlin Behinderungen nach einem Unfall, die linke Spur ist blockiert. Die neuesten Blitzer stehen Schöneberg Hauptstraße, Prenzlauer Berg Schiefelbeiner Straße, Charlottenburg auf dem Kaiserdamm, in Dahlem auf der Klärlee und unter den Eichen und A12 Richtung Berlin Höhe Fürstenwalde West. Dankeschön fürs Durchgeben, ihr könnt Staus und Blitzer gerne noch ergänzen, ruft einfach an oder schickt nur App Berlin 20 und 3x19. Ich bin Schmitti und wünsche eine gute Fahrt.
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5: Zusammen mit den Cineplex-Kinos laden wir euch diese Woche wieder ein in die neuesten Komödien- oder Actionfilme. Stellt euch vor, ihr wollt heiraten, die Planung ist schon voll im Gange, eigentlich steht wirklich gar nichts mehr im Weg. Und dann lernt jemand Neues kennen und euer Leben ist nicht mehr wie vorher. Genauso geht's nämlich Anna im Film You, Me, Italy. Denn sie hat sich in den Cousin von ihrem zukünftigen Ehemann verliebt. Und ob dieses Chaos ein gutes Ende nimmt, na, das erfahrt ihr im Kino. Oder ihr schnappt euch einfach eure Kiddies mit zum neuen Paw Patrol-Teil, der Dino-Film. Wie der Titel schon verrät, landen die Welpen mit ihrem Raumschiff bei den Dinosauriern auf einer einsamen Insel. Aber es gibt ein kleines Problem, denn Bürgermeister Hamdinger, der will die Insel abbauen, um damit Geld zu machen und die Ressourcen zu klauen. Und das müssen die 6 Hundefreunde natürlich irgendwie verhindern. 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
6: Ich bin Alexandra Eckel. Guten Tag. In Wedding ist heute Morgen ein großer Baum umgestürzt. Mehrere Medien berichten, der Laubbaum mit einem Stammdurchmesser von 2 Metern sei in der Wiesenstraße auf den Gehweg gefallen. Er ist in Höhe des Wurzelwerks abgebrochen. Ein Teil des Baums ist auf einem Brückenpfeiler liegen geblieben. Er musste mit einem Kran angehoben werden. S-Bahn-Fahrgäste müssen sich auf neue Einschränkungen einstellen. Die Ringbahn ist zwischen Hermannstraße und Tempelhof wegen Bauarbeiten für eine Woche gesperrt. Es geht um die Linien 41, 42, 46 und 47. Es gibt einen Schienenersatzverkehr. Auf dem S-Bahn-Abschnitt werden Kabel für die Geschwindigkeitsüberwachung von Zügen verlegt.
5: Die Woche startet super sonnig, aktuell bei 23 Grad in Berlin. Dazu viel Sonne, ein paar harmlose Wolken, die noch oben sind. Trocken bleibt's auch heute, später sind's noch 30 Grad drin. Also Sommer ist auf jeden Fall da.
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5: In Gesundbrunnen bleibt die

0: Die neuesten Blitzer stehen in Kreuzberg, in der Urbanstraße, in Langwitz, in der Kaiser-Wilhelm-Straße, in Falkensee, in der Naunaer Chaussee und in Frankfurt-Oder in der Heilbronner Straße. Vielen Dank euch fürs Bescheid geben und falls ihr noch Staus oder Blitzer gesehen habt, ruft gern an oder schickt einfach eine WhatsApp unter Berlin 20 und 3019. Schöne Fahrt wünscht Paul.
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0: Kurz vor eins haben wir's. Vielleicht seid ihr ja gerade schon beim Mittagessen oder überlegt noch, was kommt denn heute auf meinen Teller? Egal wie, wir haben schon mal zwei Songs, die könnt ihr euch merken. Don't Worry von Madkin und Lucky von Britney Spears. Die laufen nämlich gleich bei 94.3 RS2. Berlins bester Musikmix.
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8: Ich bin Ralf Kuhlke. Guten Tag. Zum ersten Mal überhaupt wird ein Berliner Radweg zurückgebaut. Die Senatsverkehrsverwaltung ließ eine entsprechende Anordnung für die Straße unter den Eichen in Steglitz. Auf Höhe des Botanischen Gartens müssen wieder zwei Fahrstreifen für Autos eingerichtet werden. Fußgänger und Radfahrer sollen sich künftig einen gemeinsamen Geh- und Radweg teilen. Die Verwaltung begründet den Schritt mit den oft herrschenden Staus. Die Debatte über die Rente mit 63 geht weiter. Mehrere ostdeutsche CDU-Ministerpräsidenten hatten gefordert, die Abschlagsreihe Rente mit 63 zu behalten. Unterstützung bekommen sie im ZDF von Mecklenburg-Vorpommerns SPD-Ministerpräsidentin Schwesig.
9: Ich vertrete ganz klar die Auffassung, dass es bei der abschlagsfreien Rente nach 45 Versicherungsjahren bleiben muss. Und ich freue mich, dass auch andere Kollegen aus Ostdeutschland diese Position teilen. Die Kollegen der CDU, aber auch Dietmar Woidke, denn der Osten wäre hier gerade sehr stark von betroffen.
8: Die von der Bundesregierung eingesetzte Rentenkommission hatte vorgeschlagen, die Rente mit 63 abzuschaffen. Nach dem Ansturm zehntausender Migranten auf die spanische Exklave Ceuta beraten heute die EU-Botschafter. Sie sprechen darüber, welche Lehren aus den Vorfällen zu ziehen sind. Während in Spanien weitgehend Einigkeit darüber herrscht, dass die Krise unter Mitwirkung oder zumindest Duldung Marokkos herbeigeführt wurde, weist die Regierung in Rabat jegliche Schuld von sich. Sie spricht unter anderem von Falschinformationen in den sozialen Medien. Bei einem erneuten ukrainischen Drohnenangriff auf den russischen Online-Händler Wildberries ist nach Behördenangaben ein Mensch verletzt worden. Die Drohnen hätten in der Nacht ein Lager im Gebiet Wladimir östlich von Moskau getroffen. Bei ähnlichen Angriffen sind schon fast ein Dutzend solcher Lager komplett zerstört worden. Russische Augenzeugen posteten zahlreiche Videos online. Der Schaden dürfte in die Milliarden gehen.
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10: mit Michelle Gradell. Wedding bekommt heute in der Uferstraße eine neue Fahrradstraße. Sie bietet eine Alternative zur stark befahrenen Punkstraße. Mit der Einrichtung der Fahrradstraße hat der Radverkehr künftig Vorrang, während der Autoverkehr weiterhin für Anwohnerinnen und Anwohner und auch für den Lieferverkehr möglich bleibt.
0: Schön sieht's draußen aus, aktuell bei rund 24 Grad. Die Sonne ist da, die Wolken verziehen sich langsam. Regen ist heute auch nicht drin, bei maximal 30 Grad, also eigentlich ein richtig schöner Montag.
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0: Wir haben gerade Stau auf der A10 Richtung Treptow ab Innsbrucker Platz und Alboinstraße, braucht da gerade 12 Minuten länger. Dann auf der A10 im westlichen Berliner Ring Richtung Dreikarfeland steht hier zwischen Großkreuz und Leest etwa 13 Minuten in Stau. In der Gegenrichtung sind es 16 Minuten zwischen Potsdam Nord und Vöben. Dann A24 Schwerin Richtung Pritzwalk zwischen Putlitz und Meyenburg. Dort sind Sachen auf dem Standstreifen, also ein bisschen vorsichtiger fahren. Und auf der L200 zwischen Biesenthal und Melchow gab es einen Unfall. Dort gibt es gerade eine Vollsperrung. Die neuesten Blitzer stehen in Moabit, in der Hansabrücke, Mariendorf, in der Krukenbergstraße, Joachimsthal in der Joachimsthaler Straße und Ketzin-Havel in der Dorfstraße. Vielen Dank euch fürs Bescheid geben und wenn ihr noch Staus oder Blitzer gesehen habt, ruft gerne an oder schickt einfach eine WhatsApp an Berlin 20 und 3x19. Schöne Fahrt wünscht Paul.
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0: Ah, was eine schöne Woche, ey. Bis zu 31 Grad, viel Sonne, kein Regen, ist angesagt. Und bis dahin gibt's erstmal schöne Musik. Bruno Mars mit Grenade und Need Your Love von One Republic. Die hört er nämlich gleich bei Berlins bester Musikmix. 94.3 RS2.
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8: Ich bin Alexandra Eckel. Guten Tag. In Wedding ist heute Morgen ein großer Baum umgestürzt. Mehrere Medien berichten, der Laubbaum mit einem Stammdurchmesser von 2 Metern sei in der Wiesenstraße auf den Gehweg gefallen. Er ist in Höhe des Wurzelwerks abgebrochen. Ein Teil des Baums ist auf einem Brückenpfeiler liegen geblieben. Er musste mit einem Kran angehoben werden. S-Bahn-Fahrgäste müssen sich auf neue Einschränkungen einstellen. Die Ringbahn ist zwischen Hermannstraße und Tempelhof wegen Bauarbeiten für eine Woche gesperrt. Es geht um die Linien 41, 42, 46 und 47. Es gibt einen Schienenersatzverkehr. Auf dem S-Bahn-Abschnitt werden Kabel für die Geschwindigkeitsüberwachung von Zügen verlegt.
0: Ja, sieht doch super draußen aus. Aktuell 25 Grad, dazu viel Sonne, ein paar lockere Wolken, die noch vorbeiziehen. Das Gute ist, es bleibt heute trocken, kein Regen mit bis zu 30 Grad. Morgen wird es dann aber ein bisschen schwüler und noch wärmer, 34 Grad. Und auch noch einzelne kräftige Schauer, die vorbeikommen können.
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0: Auf der A100 Richtung Treptow ab Innsbrucker Platz bis Albuinstraße braucht er gerade 12 Minuten länger. Dann auf der A10 im westlichen Berliner Ring Richtung Dreieck Havelland steht ihr zwischen Großkreuz und Liest etwa 18 Minuten im Stau. In der Gegenrichtung sind es 10 Minuten zwischen Potsdam Nord und Föhm. Dann A24 Schwerin Richtung Pritzwalk zwischen Butlitz und Meyenburg. Dort sind Sachen auf dem Standstreifen, also ein bisschen vorsichtiger fahren. Und L200 zwischen Biesenthal und Melchow gab es einen Unfall. Dort ist gerade eine Vollsperrung. Die neuesten Blitzer stehen in Neukölln, Kolumbiadamm, Wilmersdorf in der Detmolder Straße, Neuenhohenschönhausen in der Zingsterstraße und Borgsdorf in der Berliner Chaussee. Vielen Dank euch fürs Bescheid geben und wenn ihr noch Staus oder Blitzer gesehen habt, ruft gerne an oder schickt eine WhatsApp an Berlin 20 und 3x19. Schöne Fahrt wünscht Paul.

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5: Ich bin Ralf Kuhlke. Guten Tag. Die Kritik am geplanten Aus für die Rente mit 63 wird größer. Nach mehreren ostdeutschen CDU-Ministerpräsidenten spricht sich auch Mecklenburg-Vorpommerns SPD-Ministerpräsidentin Schwesig gegen die Pläne aus. Sie will das Aus für die Rente mit 63 notfalls im Bundesrat stoppen.
6: Für Mecklenburg-Vorpommern ist ganz klar, dass wir einem Rentenpaket, was die abschlagsfreie Rente nach 45 Jahren abschafft, so wie hier der Vorschlag ist, nicht zustimmen werden. Und ich erwarte, dass das stattfindet, was in unserer Demokratie üblich ist, dass ein Gesetzgebungspaket vorgelegt wird und dass wir dann im Bundesrat einbezogen werden über Stellungnahmen und dass auch mit uns gesprochen wird.
5: Die Bundesregierung argumentiert, man könne das Paket der Rentenkommission nicht aufschnüren. Mehr als 1000 Juristinnen und Juristen unterstützen die Einleitung eines AfD-Verbotsverfahrens beim Bundesverfassungsgericht. Die Anwälte, Richter, Staatsanwälte sowie Juristen aus Verwaltung und Wirtschaft schrieben einen offenen Brief an Bundesregierung und Bundestag. Die Politik der AfD verstoße gegen das Menschenwürdeprinzip des Grundgesetzes und gegen das Demokratieprinzip und sei damit verfassungswidrig, so die Begründung. Hier in Berlin wird erstmals ein Radweg wieder zurückgebaut. Die Senatsverkehrsverwaltung hat eine Anordnung für die Straße unter den Eichen in Steglitz erlassen. Auf Höhe des Botanischen Gartens müssen wieder zwei Fahrstreifen für den Autoverkehr eingerichtet werden. Fußgänger und Radfahrer sollen sich künftig einen gemeinsamen Geh- und Radweg teilen. Der Radstreifen unter den Eichen war vor 4 Jahren eingerichtet worden. Seitdem gab es stadtauswärts nur noch eine Autofahrspur. Schon länger kritisiert die Verkehrsverwaltung, dass das zu deutlich mehr Staus führt. Die schweren Waldbrände in Griechenland sind nach wie vor außer Kontrolle. Das größte Feuer westlich der Hauptstadt Athen hat sich ausgebreitet. Die Flammen bedrohen weiterhin die Stadt Megara mit etwa 36.000 Einwohnern. In Spanien hat sich die Lage dagegen deutlich entspannt. Auch in Frankreich bleibt die Situation stabil. Im US-Bundesstaat Washington haben Brände dagegen schwere Verwüstungen angerichtet. In der Stadt Spokane sind tausende Menschen zur Flucht gezwungen.
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7: Mit Michelle Gradell. Es gibt ab heute neue Einschränkungen bei der Berliner S-Bahn im Süden der Stadt. Die Ringbahn ist zwischen Hermannstraße und Tempelhof gesperrt. Auch die Linien S46 und S47 sind betroffen. Es fahren stattdessen Ersatzbusse. Wer auf der Strecke unterwegs ist, sollte mehr Zeit einplanen. In einer Woche soll die Strecke erst wieder freigegeben werden.
8: Hoi, das ist mal wieder heiß da draußen. Also Fenster am besten zulassen, wenn es nicht so warm wirkt. 27 Grad haben wir aktuell, 30 sind da noch drin. An den meisten Stellen in Berlin und Brandenburg haben wir pure Sonne und blauen Himmel. Nur so ein paar Schleierwolken sind heute mit dabei. Geht auch den gesamten Nachmittag noch so weiter. Erst ab morgen früh, da wird es dann wieder grauer. Da kommen dann auch so ein paar Schauer mit dazu. Die bleiben auch den ganzen Dienstag. Wird aber trotzdem wieder heiß und sonnig bei 32 Grad.
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8: Ist ein bisschen was los auf den Straßen. Also auch Stadtring 100 ist dicht. In Richtung Süden ab Mecklenburgische Straße bis Kreuz Schöneberg braucht ihr 45 Minuten länger wegen der blöden Baustelle. Dann haben wir die längsten Staus in der City. Einmal in Wedding auf der Seestraße. Hier sind es 15 Minuten mehr für euch. Und in Tempelhof auf dem Tempelhofer Damm. Da seid ihr in 10 Minütchen durch. Dann geht's raus nach Brandenburg. Da haben wir einen fetten Stau einmal auf der A9 Richtung Berliner Ring in Höhe Coswig. Da ist ja wegen der Baustelle ein fetter Stau. 40 Minuten braucht ihr hier länger. Und dann hat es vorhin einen Unfall gegeben. Und zwar auf der A24. In Richtung Hamburg zwischen Kremmen und Fair Berlin. Da ist jetzt die linke Spur gesperrt, deshalb haben wir einen richtig fetten Stau. 50 Minuten braucht ihr hier mehr Zeit. Weiter geht's auf der A10 Richtung Dreikaffeland zwischen Rastplatz, Hohenneuendorf und Ausfahrt in Mühlenbeck. Da hat es ebenfalls einen Unfall gegeben. Die Unfallstelle ist hier noch ungesichert. Polizei ist aber bereits auf dem Weg. Und die neuesten Blitzer, die warten auf euch. Und zwar in Spandau, Falkenseer Chaussee, in Steglitz unter der Eichen, Potsdam, Nutelstraße und Eberswalde auf der Hauptstraße. Vielen Dank euch fürs Bescheid geben. Und wenn ihr auch noch einen Staublitzer unterwegs irgendwo gesehen habt, ruft gerne an oder schickt uns eine WhatsApp rum. Berlin 20, 3x die 19. Euch eine gute Fahrt.
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8: Hallihallo und schön, dass ihr wieder dabei seid hier am Montag. Wir haben es genau 14 Uhr und es geht hier gleich wieder um das nächste exklusive Cabrio-Wochenende für euch. Das schenken wir euch ja bei unserem Cabrio-Quiz auf rs2.de. Und wenn ihr auch mal Lust habt mitzuspielen, dann meldet euch doch gerne noch schnell an auf unserer Internetseite rs2.de. Und jetzt Bibi Rexha mit New Religion.

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0: Bei uns, da fährt das Cabrio direkt hier durchs RS2-Programm. Erkennt ihr den Song, der dabei im Autoradio läuft? Dann sichert ihr euch mit ein bisschen Glück ein schickes Cabrio für ein ganzes Wochenende. Jetzt mit mir rätseln tut Jens aus Jessen.
2: Hallo.
0: Du hast schon einen Plan mit dem Cabrio, wo es hingehen soll?
2: Ja, ein paar schöne Ecken würden mir da schon mal einfallen. So, eine schöne Eisdiele oder sowas würde mir schon gefallen. Vielleicht ergibt sich noch ein bisschen was.
0: Und Jens, du hast heute schon ein bisschen das Wetter genossen oder ist so ein Cabrio mit Verdeck offenen schon ein bisschen schöner?
2: Also so ein Cabrio mit offenem Verdeck wäre natürlich das Highlight, ja.
0: Dann starten wir jetzt mal die Quizrunde. Es ist ein bisschen schwierig, aber Jens, wir schaffen das zusammen, ja?
2: Na klar, machen wir.
0: Hast du eine Idee?
2: Ich glaube, das ist Chain to the Rhythm.
0: Ja, sehr gut, richtig.
2: Ja, super, danke.
0: Mensch, das kam mir wie aus der Pistole geschossen, Jens.
2: Ja.
0: Perfekt, genau. Das ist Katy Perry mit Chained to the Rhythm.
2: Ja, super.
0: Und damit bist du ganz nah dran an deinem Cabrio-Wochenende. Das verlosen wir unter allen, die in dieser Woche richtig raten. Und die 350 Euro Kosten gehen natürlich auf uns. Also Jens, wir drücken dir die Daumen.
2: Perfekt, vielen Dank.
0: Ja, und die nächste Quizrunde, die ist dann morgen früh wieder um 7.07 Uhr in der RS2 Morgenshow. Und natürlich spielen wir unseren Cabrio-Hit jetzt auch nochmal in voller Länge. Das ist Katy Perry mit Chained to the Rhythm hier bei 94.3 RS2.

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7: Ich bin Alexandra Eckel. Guten Tag. In Steglitz wird ein Radweg zurückgebaut. Auf der B1 unter den Eichen werden wieder zwei Fahrspuren pro Richtung für den Autoverkehr eingerichtet. Der Fahrradstreifen wird auf dem Abschnitt zwischen Fichtenberg und Wildenowstraße abgeschafft. Fußgänger und Radfahrer sollen sich in Zukunft einen Geh- und Radweg teilen. Grund ist, dass sich der Verkehr auf der B1 extrem gestaut hat, seitdem es den Radweg gibt. Auch der Busverkehr auf der Strecke soll künftig wieder zuverlässiger sein. Das Straßen- und Grünflächenamt im Bezirk Treptow-Köpenick erneuert ab sofort den Uferweg. Zwischen Kiefholzbrücke und Südostalleebrücke werden die Wege saniert, neue Bänke und Abfallbehälter aufgestellt. Außerdem werden neue Stauden, Sträucher und Bäume gepflanzt. Der Piratenspielplatz am Uferweg wird ebenfalls erneuert. Der Grünzug soll in Zukunft von der Südostalleebrücke aus barrierefrei erreichbar sein.
8: Freut man sich umso mehr auf den Feierabend, oder? Bei dem Wetter, 28 Grad haben wir aktuell, 30 sind da heute noch drin. Ja, und an den meisten Stellen in Berlin und Brandenburg haben wir auch pure Sonne und blauen Himmel. Nur so ein paar, ja, Schleierwolken sind mit dabei und das geht auch den gesamten Nachmittag so weiter. Erst ab morgen früh, da wird es ja wieder grauer, da kommen dann so ein paar Schauer mit dazu. Es wird aber trotzdem wieder schön.

0: sich hat. Die linke Spur ist gesperrt. Denkt unbedingt an Rettungsgasse. Da möchte die Polizei und Feuerwehr durch. 2 Stunden steht ihr da ansonsten im Stau. Also am besten umfahren. Weiter geht's auf der A2. Da ist ebenfalls, die ist komplett gesperrt zwischen Thesen und Burg. Deswegen haben wir gerade kilometerlangen Stau. Da steht die jetzt auch knapp 2 Stunden länger an. Der Stau wird aber jetzt gerade umgeleitet durch Thesen. Dann haben wir ebenfalls noch fetten Stau auf der A9 Richtung Berliner Ring in Höhe Coswig. Da ist ja die nervige Baustelle. Da braucht ihr 40 Minuten länger. Und auch in der Gegenrichtung A9 Richtung Leipzig zwischen Niemek und Kleinmarzins. Hier sind es auch 40 Minuten mehr. Und dann haben wir ja noch die Dauerbaustelle auf der A10 westlicher Berliner Ring in Richtung Dreieck-Havelland zwischen Großkreuz und Leest. Hier seid ihr in 20 Minuten stockenden Verkehr durch. Und die neuesten Blitzer, die warten auf euch in Siemensstadt. Mothardstraße steht einer, Britz auf der Buschkugallee, in Ruhlsdorf auf der Teltower Straße und in Potsdam, da wird geblitzt auf der Schlegelstraße. Vielen Dank euch fürs Bescheid geben. Und wenn ihr jetzt auch noch einen Staublitzer unterwegs irgendwo gesehen habt, ruft gerne an, sagt uns einen Bescheid oder schickt uns eine WhatsApp rum. Berlin 20, 3x19. Euch eine gute Fahrt.
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0: Hallihallo und schön, dass ihr mit dabei seid. Wir haben es genau 2:30 hier am Montag und ihr seid hoffentlich entspannt in die Woche gestartet. Alle Eltern in Berlin und Brandenburg atmen heute auf jeden Fall einmal durch. 3 Wochen Sommerferien habt ihr schon überstanden. Ein bisschen Urlaubsgefühl für uns alle, die hier auf Arbeit am Schuften sind und keine Ferien haben, gibt's aber trotzdem gleich in 15 Minuten hier bei 94.3 RS2.

0: Zack, da ist Halbzeit. 94.3 RS2 ist an. Hallihallo. 3 Wochen Sommerferien haben alle Eltern unter euch schon geschafft. Für alle Kids sind leider schon die ersten 3 Wochen um. Ich krieg's hautnah mit. Meine kleine Schwester hatte jetzt 3 Wochen Urlaub mit Papa und heute geht's ab in Urlaub mit Mama. Liebe Grüße. Und volles Programm hat auch Emma aus Spandau.
1: Also ich war 3 Wochen mit dem Wohnwagen in Italien auf Elba. Dort war das Wasser richtig schön blau und klar. Und wir haben ein paar Ausflüge auf der Insel gemacht. Zum Beispiel ins Napoleon-Museum und auf den höchsten Berg von Elba. Auf dem Rückweg waren wir jetzt noch in Pisa und in Garmisch, haben da ein bisschen geguckt. Und jetzt freue ich mich noch auf die AIDA, von der ich von Mallorca aus weiterfahre.
0: Boah, nicht schlecht, ey. Und passendes Sommerferienwetter haben wir ja aber zum Glück auch hier bei uns in Berlin und Brandenburg. Für alle, die hier bleiben, heute 30 Grad und Sonne, morgen und Mittwoch bis zu 33 Grad. Ja, und für alle, die arbeiten müssen, gibt ja zum Glück Musik, die uns zumindest ein bisschen in Urlaubsstimmung bringt. Beispielsweise der hier, der wurde am Wochenende übrigens auch auf dem CSD in Hamburg gespielt. Ich war da gewesen. Und die gute Laune schicke ich jetzt zu euch. Das ist The Bowser mit Magnetic hier bei 94.3 RS2.

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10: Ich bin Ralf Gulke. Guten Tag. Politik und Wirtschaft diskutieren weiter über die abschlagsfreie Rente. Nach Mecklenburg-Vorpommerns Ministerpräsidentin Schwesig hat sich auch ihre Amtskollegin aus dem Saarland Rehlinger dagegen ausgesprochen, die sogenannte Rente mit 63 abzuschaffen. Die SPD-Politikerin sagte den Funke-Zeitungen, sie lehne den aktuellen Vorschlag der Rentenkommission ab, weil er dem Respekt vor der Lebensleistung von Menschen widerspreche. Am Wochenende hatten die drei Ost-CDU-Ministerpräsidenten aus Thüringen, Sachsen und Sachsen-Anhalt gegen die Abschaffung der Rente mit 63 rebelliert. Das Heizen mit Gas könnte für Vermieter künftig teuer werden. Das berichtet der Spiegel und beruft sich auf eine Berechnung des Beratungsinstituts Prognos. Durch das neue Heizungsgesetz sollen Vermieter für eine 80 Quadratmeter Wohnung jährlich 330 Euro mittragen, ein Viertel der Gesamtkosten. Das Gebäudemodernisierungsgesetz verlangt, dass Vermieter sich an den Heizkosten beteiligen, wenn sie eine fossile Heizung einbauen. Zum ersten Mal überhaupt wird ein Berliner Radweg zurückgebaut. Die Senatsverkehrsverwaltung ließ eine entsprechende Anordnung für die Straße unter den Eichen in Steglitz. Auf Höhe des Botanischen Gartens müssen wieder zwei Fahrstreifen für Autos eingerichtet werden. Fußgänger und Radfahrer sollen sich künftig einen gemeinsamen Geh- und Radweg teilen. Die Verwaltung begründet den Schritt mit den oft herrschenden Staus. Das Batterieprojekt im Industriepark Schwarze Pumpe in Brandenburg ist abgesagt. Der australische Technologiehersteller Alltech hat seine Pläne aufgegeben. Die Fabrik für Energiespeicher wird nicht gebaut, hieß es. Das Unternehmen teilte mit, dass man trotz monatelanger Gespräche keinen Investor gefunden habe. Alltech wollte ein Werk für keramische Batterien bauen, die ohne Lithium oder Kobalt auskommen.
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11: Mit Michelle Kradel. Mitte sucht den dreckigsten Ort im Bezirk. Es soll so auf das Thema Sauberkeit aufmerksam gemacht werden. Ab heute können alle Menschen knapp 3 Wochen lang an einer Umfrage teilnehmen. Dabei sollen sie ein Foto vom dreckigsten Ort aufnehmen und dem Ordnungsamt online oder per App melden. Unter allen Teilnehmerinnen und Teilnehmern werden Preise verlost.
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2: 28 Grad haben wir aktuell, 30 sind noch drin und ja, an den meisten Stellen in Berlin und Brandenburg haben wir auch pure Sonne und blauen Himmel. So ein paar Schleierwolken sind mit dabei, aber ich sag mal so, der Schatten, der tut auf jeden Fall ganz gut. Erst ab morgen, da wird der Schatten dann größer, denn da wird's grauer. Da kommen dann auch so ein paar Schauer mit dazu, vor allem morgen früh wird es nass, wird dann aber der Dienstag trotzdem noch ganz schön heiß und sonnig bei 32 Grad.
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2: Puh, also die Straßen sind richtig voll. Viele unterwegs von euch. Geht los, Stadtring 100 Richtung Norden ab Innsbrucker Platz. Da braucht ihr 10 Minütchen länger. Gegen Richtung A100 Richtung Süden ist voll ab Mecklenburgische Straße bis Kreuz Schöneberg. Da braucht ihr eine knappe Stunde mehr. Dann passt ihr bitte auf. Ebenfalls A100 und zwar in Richtung Wedding. Da hat es einen Unfall gegeben. Auf der Überleitung zur A111 Richtung Dreieck Oranienburg ist deshalb jetzt die linke Spur gesperrt. Die längsten Staus in der City haben wir in Wedding auf der Seestraße. Da braucht ihr 10 Minütchen länger. In Tempelhof ist voll auf dem Tempelhofer Damm, hier sind es 18 Minuten mehr und ebenfalls Tempelhof auf der Schöneberger Straße, da war auch 10 Minuten stockenden Verkehr. Raus nach Brandenburg, aufgepasst auf der A2, die ist immer noch gesperrt zwischen Thesen und Burg, deswegen haben wir da gerade kilometerlangen Stau, da steht jetzt noch knapp anderthalb Stunden länger, der Stau wird aber gerade durch Thesen umgeleitet. Dann haben wir ebenfalls noch gut was los auf der A24 Richtung Pritzwalk, zwischen Kremmen und Fehr-Berlin, da hat es ja vorhin einen Unfall gegeben, hier ist immer noch die linke Spur gesperrt, Polizei und Feuerwehr sind aber mittlerweile vor Ort. Eine 13, eine halbe Stunde braucht ihr hier noch länger. Ebenfalls ist voll auf der A9 Richtung Berliner Ring in Höhe Coswig. Da haben wir die nervige Baustelle. Hier sind es auch 30 Minuten mehr für euch. Und auf der A10 westlicher Berliner Ring, da haben wir unsere Dauerbaustelle Richtung Dreieck Havelland zwischen Großkreuz und Leest. Da seid ihr in 20 Minuten durch. Und die neuesten Blitzer, die warten auf euch in Reinickendorf, Lindauer Allee, in Schöneberg auf der Hauptstraße, in Hennigsdorf, Eduard-Maurer-Straße und in Fino auf der Altenhofer Straße. Vielen Dank euch fürs Bescheid geben. Und wenn ihr jetzt auch noch einen Staublitzer unterwegs irgendwo gesehen habt, ruft doch gerne an, sagt uns allen Bescheid oder schickt uns eine WhatsApp rum. Berlin 20, 3x19. Euch eine gute Fahrt.
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2: Hallihallo, schön, dass ihr mit dabei seid und stellt euch mal ganz kurz vor, es ist Montag und euch nimmt jemand die Arbeit ab und dafür bekommt ihr am Ende des Monats aber noch mehr Geld. Das geht ab sofort hier bei uns. Unser Nick übernimmt wieder euren Job und welcher es als nächstes ist, das hört ihr in 15 Minuten hier bei 94.3 RS2. Jetzt ist safe.

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0: Wir sind alle zusammen hier auf der Zielgeraden in Richtung Feierabend und dabei begleiten tut er uns gleich. Teddy Swims mit Mr. Know-It-All und dazu wird's wild. Snow mit Informer. Alles gleich hier bei 94.3 RS2, Berlins bester Musikmix.
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9: Ich bin Alexandra Eckel. Guten Tag. Das Bürgeramt 3 im Bezirk Friedrichshain-Kreuzberg bleibt ab heute für 8 Wochen geschlossen. Es geht um den Standort in der Frankfurter Allee. Grund sind die Abgeordnetenhauswahl und die Wahlen der Bezirksverordnetenversammlungen. Die Mitarbeiterinnen und Mitarbeiter sind mit den Vor- und Nachbereitungen ausgelastet. Bis zum 25. September können Bürgerinnen und Bürger nur Dokumente wie Pässe und Ausweise abholen, die schon beantragt wurden. Ab dem 28. September hat das Bürgeramt wieder geöffnet. In der Uferstraße in Wedding ist heute Anradeln der neuen Fahrradstraße. Sie wurde als Alternative zur stark befahrenen Punkstraße eingerichtet. Radfahrerinnen und Radfahrer dürfen dort nebeneinander fahren. Der Fahrradverkehr hat Vorrang, Anwohner- und Lieferverkehr ist aber nach wie vor erlaubt. Für alle gilt Tempo 30.
0: Also wenn ihr das Fenster aufmacht, dann ist so ein bisschen Backofengefühl, sag ich mal. 29 Grad haben wir aktuell. In der Sonne ist es auf jeden Fall heißer und die ist auch gut am Start. Denn an den meisten Stellen in Berlin und Brandenburg haben wir pure Sonne und blauen Himmel. So ein paar Schleierwolken sind mit dabei. Das geht jetzt den ganzen Nachmittag und Abend so weiter. Bleibt auf jeden Fall trocken, denn erst ab morgen früh, da wird's grauer. Da kommen dann auch so ein paar Schauer und stellenweise in Brandenburg auch kleine Gewitter dazu. Der Dienstag wird aber an sich auch wieder sonnig und heiß bei 32 Grad.
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0: Ist immer noch gut was los auf den Straßen. Also Stadtring 100 in Richtung Süden ab Mecklenburgische Straße bis Kreuz Schöneberg. Da braucht ihr 40 Minuten länger. Dann passt ihr bitte auf der 113 in Richtung Schönefeld. Da ist jetzt die Ausfahrt Adlershof und zusätzlich die rechte Spur gesperrt. Da steht nämlich ein kaputtes Auto. Die Polizei ist aber

0: Auf der A24 Richtung Pritzwalk zwischen Kremmen und Fehr-Berlin hat es ja vorhin einen Unfall gegeben. Hier sind die Rettungskräfte und die Feuerwehr noch im Einsatz. Die linke Spur ist noch gesperrt, aber 20 Minuten müsst ihr ja noch rechnen. Die neuesten Blitzer warten auf euch in Mariendorf auf der Reichseckstraße. In Zehndorf wird geblitzt, Berliner Straße, in Glindow auf der Glindower Chausseestraße und auf der A10 steht einer direkt im Dreieck Nutetal. Vielen Dank euch fürs Bescheid geben. Ja, wenn ihr jetzt auch noch einen Sturmblitzer unterwegs irgendwo gesehen habt, ruft gerne an hier bei mir im Studio oder schickt uns einfach schnell eine WhatsApp rum. Berlin 20 3x19. Euch eine gute Fahrt.
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0: Hallöchen und direkt mal Achtung an alle Autofahrer unter euch. Diese Woche müsst ihr in Berlin und Brandenburg besonders doll drauf achten, nicht zu schnell zu fahren. Warum? Das hört ihr in 15 Minuten hier bei 94.3 RS2 jetzt mit Forever Young.

Stadtautobahn. Stau. Du stehst. Aber dann. Ein Song, den du liebst. Direkt danach einer, den du seit Jahren nicht gehört hast. Quit playing games with my heart. Und plötzlich ist der Stau nur noch halb so schlimm. So wake me up when it's all over. 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

Das sind die Sugar Babes hier bei 94.3 RS2 und alle Autofahrer jetzt unter euch aufgepasst. Diese Woche heißt es nämlich wieder langsamer fahren. Bundesweit ist heute die Speed Week gestartet, übersetzt der Blitzermarathon. Die Polizei führt also in dieser Woche verstärkt Verkehrskontrollen durch. Im Fokus steht dabei aber nicht nur zu schnell fahren, sondern auch aggressives Fahrverhalten wie Drängeln oder zu dichtes Auffahren. Vor allem aber aufpassen bei euch in Brandenburg. Die Polizei will sich auf ländliche Bereiche, insbesondere auf Alleen konzentrieren. Also gleich im Feierabend auf dem Weg nach Hause. Schön vorsichtig fahren. Natürlich so wie immer. Hier ist 94.3 RS2. Kommt gut in euren Feierabend.

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7: Ich bin Ralf Gulke. Guten Tag. 4 sogenannte Gefährder tragen in Berlin auf Antrag der Polizei jetzt Fußfesseln. Das teilte Innensenatorin Spranger mit. Einer der 4 wurde zusätzlich in Unterbindungsgewahrsam genommen. Spranger begrüßte, dass das zuständige Gericht sich den Einschätzungen von Senat und Polizei angeschlossen hat. Nach dem islamistisch motivierten Anschlag auf den Christopher Street Day war die Diskussion um eine härtere Gangart des Staates erneut entbrannt. Politik und Wirtschaft diskutieren weiter über die abschlagsfreie Rente. Nach Mecklenburg-Vorpommerns Ministerpräsidentin Schwesig hat sich auch ihre Amtskollegin aus dem Saarland Rehlinger dagegen ausgesprochen, die sogenannte Rente mit 63 abzuschaffen. Die SPD-Politikerin sagte den Funke-Zeitungen, sie lehne den aktuellen Vorschlag der Rentenkommission ab, weil er dem Respekt vor der Lebensleistung von Menschen widerspreche. Am Wochenende hatten die 3 Ost-CDU-Ministerpräsidenten aus Thüringen, Sachsen und Sachsen-Anhalt gegen die Abschaffung der Rente mit 63 rebelliert. Das Heizen mit Gas könnte für Vermieter künftig teuer werden. Das berichtet der Spiegel und beruft sich auf eine Berechnung des Beratungsinstituts Prognos. Durch das neue Heizungsgesetz sollen Vermieter für eine 80 Quadratmeter Wohnung jährlich 330 Euro mittragen, ein Viertel der Gesamtkosten. Das Gebäudemodernisierungsgesetz verlangt, dass Vermieter sich an den Heizkosten beteiligen, wenn sie eine fossile Heizung einbauen. Nach dem vorübergehenden Massenandrang von Migranten auf die spanische Exklave Ceuta in Nordafrika hat EU-Kommissionspräsidentin von der Leyen Europa zur Geschlossenheit aufgefordert. Die EU-Außengrenzen müssten noch besser verstärkt werden, schrieb sie in einem Brief an Spaniens Premier Sanchez. Die EU-Innenminister sprechen morgen über das weitere Vorgehen. Besonders das Verhalten Marokkos dürfte zur Sprache kommen.
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8: Mit Michelle Kradel. Wedding bekommt heute in der Uferstraße eine neue Fahrradstraße. Sie bietet eine Alternative zur stark befahrenen Punkstraße. Mit der Einrichtung der Fahrradstraße hat der Radverkehr künftig Vorrang, während der Autoverkehr weiterhin für Anwohnerinnen und Anwohner und auch für den Lieferverkehr möglich bleibt.
9: Ach, das Das ist ja wirklich mal perfektes Wetter zum Start in die dritte Sommerferienwoche hier bei uns in Berlin und Brandenburg. 29 Grad haben wir aktuell. In der Sonne ist es natürlich deutlich heißer und die spüren wir an den meisten Stellen auf jeden Fall, denn wir haben viel pure Sonne und blauen Himmel. Nur so ein paar Schleierwolken sind mit dabei und genauso geht es auch den ganzen Feierabend über nicht so weiter. Erst ab morgen früh, da wird es grauer, da kommen dann auch so ein paar Schauer und in Brandenburg stellenweise auch Gewitter dazu. Der Dienstag wird dann aber wieder sonnig und heiß bei 32 Grad.
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9: Ja, so langsam beruhigen sich die Straßen sich ein bisschen, aber es ist trotzdem gut was los. Und zwar passt ihr einmal auf, Stadtring 100 ist voll Richtung Süden, ab Mecklenburgische Straße bis Kreuz Schöneberg, da braucht ihr 50 Minuten länger. Dann aufgepasst auf der A113 in Richtung Schönefeld, da ist die Ausfahrt Adlershof und die rechte Spur gesperrt. Da steht ein kaputtes Auto, Polizei weiß aber bereits Bescheid. Die längsten Staus in der City haben wir ansonsten in Tempelhof. Tempelhofer Damm ist voll, 17 Minuten braucht ihr hier mehr. Wedding-Donau-Gestell ist voll, 15 Minuten. Und in Wedding ebenfalls Seestraße. Ihr seid ihr in 14 Minuten durch. Dann aufgepasst in Brandenburg auf der A2. Die ist gesperrt zwischen Thesen und Burg. Deswegen haben wir gerade kilometerlangen Stau schon den ganzen Nachmittag hin. Knapp 2 Stunden braucht ihr da immer noch länger, wenn ihr da lang wollt. Am besten umfahrt ihr das. Der Stau wird jetzt auch schon umgeleitet durch Thesen. Dann ist noch gut was los auf der A9 Richtung Berliner Ring in Höhe Coswig. Da haben wir die Baustelle. Da haben wir noch 30 Minuten stockenden Verkehr. Und weiter geht's auf der A24 Richtung Pritzwalk zwischen Krem und Fährberlin. Hat es vorhin einen Unfall gegeben. Zusätzlich haben wir da eine Baustelle und die linke Spur war gesperrt. Deshalb hat sich da ordentlich zurückgestaut. Jetzt braucht ihr noch 15 Minuten mehr. Die neuesten Blitzer, die warten auf euch. In Wilmersdorf, Bundesallee, Prenzlauer Berg, Kniebrode Straße. In Kustiten wird geblitzt auf der Karl-Marx-Straße. Und in Wildau haben wir Blitzer auf der Richard-Sorge-Straße. Vielen Dank euch fürs Bescheid geben. Ja, wenn ihr jetzt auch noch einen Schaumblitzer unterwegs irgendwo gesehen habt, ruft doch gerne an oder schickt uns eine WhatsApp rum. Berlin 20, 3x die 19. Euch eine gute Fahrt.
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9: Hallöchen und schön, dass ihr mit dabei seid. Wir haben es jetzt gleich 16 Uhr und ihr könnt euch jetzt auch am Montag schon aufs nächste Wochenende freuen. Einfach ab ins Cabrio steigen und ab in Richtung Stranddüsen. Könnt ihr haben. Wir schenken euch ein komplettes Cabrio-Wochenende, wie ihr die Nächsten seid, die mit unserem Cabrio losdüsen. Das hört ihr in 15 Minuten hier bei 94.3 RS2.

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0: 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Wo wollten ihr am liebsten hin?
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7: Ich bin Alexandra Eckel. Guten Tag. In Steglitz wird ein Radweg zurückgebaut. Auf der B1 unter den Eichen werden wieder zwei Fahrspuren pro Richtung für den Autoverkehr eingerichtet. Der Fahrradstreifen wird auf dem Abschnitt zwischen Fichtenberg und Wildenowstraße abgeschafft. Fußgänger und Radfahrer sollen sich in Zukunft einen Geh- und Radweg teilen. Grund ist, dass sich der Verkehr auf der B1 extrem gestaut hat, seitdem es den Radweg gibt. Auch der Busverkehr auf der Strecke soll künftig wieder zuverlässiger sein. Das Straßen- und Grünflächenamt im Bezirk Treptow-Köpenick erneuert ab sofort den Uferweg. Zwischen Kiefholzbrücke und Südostalleebrücke werden die Wege saniert, neue Bänke und Abfallbehälter aufgestellt. Außerdem werden neue Stauden, Sträucher und Bäume gepflanzt. Der Piratenspielplatz am Uferweg wird ebenfalls erneuert. Der Grünzug soll in Zukunft von der Südostalleebrücke aus barrierefrei erreichbar sein.
8: Neunundzwanzig Grad sind es aktuell und in der Sonne ist auf jeden Fall noch viel heißer und die kommt auch so gut es geht an den meisten Stellen durch, denn wir haben pure Sonne und blauen Himmel, nur so ein paar Schleierwolken sind ab und zu mal mit dabei und bringen wenigstens ein bisschen Schatten und genauso geht es auch den gesamten Nachmittag über weiter. Erst morgen, da wird es dann grauer werden, morgen früh kommen die ersten Schauer zu uns nach Berlin und Brandenburg, aber nur stellenweise sind Gewitter mit dabei und dann wird der Dienstag auch wieder richtig schön sonnig und heiß bei 32 Grad.
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8: Ist ein bisschen was los auf den Straßen. Los geht Stadtring 100 in Richtung Norden ab Tempelhofer Damm. Da braucht ihr 10 Minuten länger. Und in der Gegenrichtung A100 in Richtung Süden ab Hohenzollern-Damm bis Kreuz Schöneberg. Da braucht ihr eine 30 Minuten mehr. Dann passt ihr bitte auf der A113 in Richtung Schönefels zwischen Spätstraße und Johannisthaler Chaussee ist die rechte Spur gesperrt. Da steht nämlich ein kaputtes Auto. Deshalb staut es sich auch schon ein bisschen zurück. Da braucht ihr 10 Minuten länger. Die Lexus-Shows in der City haben wir ansonsten in Wedding auf der Seestraße, ist es 14 Minuten mehr und in Tempelhof auf dem Tempelhofer Damm, da seid ihr in 17 Minuten durch. Dann geht's raus nach Brandenburg und zwar braucht ihr immer noch mehr Zeit auf der A2. Die ist gesperrt zwischen Thesen und Burg, deswegen haben wir da ja immer noch kilometerlangen Stau, da steht ihr immer noch knapp 2 Stunden an. Also wenn ihr da lang

0: jetzt auch noch einen Staublitzer unterwegs irgendwo gesehen habt, ruft gerne an oder schickt uns eine WhatsApp rum. Berlin 20, 3x19. Euch eine gute Fahrt.
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0: Hallihallo, ihr seid hoffentlich entspannt in die neue Woche gestartet. Alle Eltern in Berlin und Brandenburg atmen heute einmal so richtig durch. 3 Wochen Sommerferien habt ihr schon überstanden. Aber so ein bisschen Urlaubsgefühl für alle unter uns, die auf Arbeit sind und keine 6 Wochen Sommerferien haben, die haben wir auch für euch in 15 Minuten hier bei 94.3 RS2. Jetzt mit Harry Styles.

0: Zack, da ist Halbzeit. 94.3 RS2 ist an. Hallihallo. 3 Wochen Sommerferien haben alle Eltern unter euch schon geschafft. Für alle Kids sind leider schon die ersten 3 Wochen um. Ich krieg's hautnah mit. Meine kleine Schwester hatte jetzt 3 Wochen Urlaub mit Papa und heute geht's ab in Urlaub mit Mama. Liebe Grüße. Und volles Programm hat auch Emma aus Spandau.
1: Also ich war 3 Wochen mit dem Wohnwagen in Italien auf Elba. Dort war das Wasser richtig schön blau und klar. Und wir haben ein paar Ausflüge auf der Insel gemacht. Zum Beispiel ins Napoleon-Museum und auf den höchsten Berg von Elba. Auf dem Rückweg waren wir jetzt noch in Pisa und in Garmisch, haben da ein bisschen geguckt und jetzt freue ich mich noch auf die AIDA, von der ich von Mallorca aus weiterfahre.
0: Boah, nicht schlecht, ey. Und passendes Sommerferienwetter haben wir ja aber zum Glück auch hier bei uns in Berlin und Brandenburg. Für alle, die hier bleiben, heute 30 Grad und Sonne, morgen und Mittwoch bis zu 33 Grad. Ja, und für alle, die arbeiten müssen, gibt ja zum Glück Musik, die uns zumindest ein bisschen in Urlaubsstimmung bringt. Beispielsweise der hier, der wurde unter anderem auch am Wochenende bei mir rauf und runter gehört. Und ja, die gute Laune, die schicke ich jetzt zu euch. Das ist Sorry Puppy hier bei 94.3 RS2. Kommt gut in Richtung Feierabend.

0: Halte durch, der Feierabend, der ist nicht mehr weit. Und alle, die entspannt reinstarten wollen, da haben wir gleich was. Never mind, I'll find someone like you. Adele mit Someone Like You. Und alle anderen, die schon mal Party machen wollen auf dem Weg nach Hause. Yeah, Feierabend. Gleich mit Bibi Rexha und New Religion hier bei 94.3 RS2, Berlins bester Musikmix.
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11: Ich bin Ralf Gulke. Guten Tag. Nach dem mutmaßlich islamistisch motivierten Anschlag auf den CSD haben die Behörden die Sicherheitsmaßnahmen in Berlin verschärft. Vier sogenannte Gefährder tragen auf Antrag der Polizei nun Fußfesseln, teilte Innensenatorin Spranger mit. Zusätzlich wurde bei einer der Personen vorübergehend ein Unterbindungsgewahrsam verfügt. Der wurde mit Blick auf den CSD in Hamburg letztes Wochenende angeordnet, schreibt der Tagesspiegel. Inzwischen ist der Gefährder wieder auf freiem Fuß. Mehr als 1000 Juristinnen und Juristen unterstützen die Einleitung eines AfD-Verbotsverfahrens beim Bundesverfassungsgericht. Die Anwälte, Richter, Staatsanwälte sowie Juristen aus Verwaltung und Wirtschaft schrieben einen offenen Brief an Bundesregierung und Bundestag. Die Politik der AfD verstoße gegen das Menschenwürdeprinzip des Grundgesetzes und gegen das Demokratieprinzip und sei damit verfassungswidrig, so die Begründung. Schwere Waldbrände haben in der Stadt Spokane im nordwestlichen US-Bundesstaat Washington hunderte Häuser vernichtet und zehntausende Bewohner zur Flucht gezwungen. Feuerwehrleute kämpften gegen drei große Brände, die in und um die 230.000 Einwohnerstadt wüten. Rund 60.000 Menschen mussten ihre Häuser verlassen. Bei den Waldbränden in Griechenland geht der Kampf gegen mehrere schwere Brände weiter. Inzwischen hat zumindest der Wind nachgelassen. Nach einem russischen Angriff auf ein Warenlager in der Ukraine sind Millionen Bücher verbrannt. Mehr als 8 Millionen Bücher wurden zerstört, darunter Lehrbücher für Kinder, teilte der Verlag Ranok mit. Russland hat bereits mehrfach Museen, Galerien, Filmstudios und andere kulturell bedeutende Ziele angegriffen. Die Ukraine ihrerseits attackierte erneut den russischen Online-Händler Wildberries mit Drohnen. Bei ähnlichen Angriffen sind schon fast ein Dutzend solcher Lager komplett vernichtet worden.
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12: mit Michelle Gradell. Es gibt ab heute neue Einschränkungen bei der Berliner S-Bahn im Süden der Stadt. Die Ringbahn ist zwischen Hermannstraße und Tempelhof gesperrt. Auch die Linien S46 und S47 sind betroffen. Es fahren stattdessen Ersatzbusse. Wer auf der Strecke unterwegs ist, sollte mehr Zeit einplanen. In einer Woche soll die Strecke erst wieder freigegeben werden.
0: Also auch wenn man seinen Job ja gerne macht, aber bei solchen Sommerwetter freut man sich dann doch auf den Feierabend. Liebe Grüße an unseren Chef. Wir haben 30 Grad in Berlin und Brandenburg. In der Sonne ist es natürlich nochmal deutlich heißer. Also den Feierabend, den könnt ihr auch ruhig nochmal am See verbringen. Denn die Sonne, die ist auch pur am Start. Wir haben viel blauen Himmel. Nur so ein paar Schleierwolken sind ab und zu mal mit dabei. Und genauso geht's auch den gesamten Nachmittag und Abend weiter. Erst ab morgen, da wird's grauer. Da kommen dann vor allem morgen früh ein paar Schauer und in Brandenburg stellenweise auch Gewitter dazu. Aber der Dienstag an sich wird dann auch wieder sonnig und heiß bei 32 Grad.
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0: Die Straßen, die haben sich so ein bisschen beruhigt. Zumindest in der City ist nicht mehr viel los. Da passt ihr bitte nur auf der A113 und auch auf der A100 in Richtung Schönefeld zwischen Spätstraße und Johannisthaler Chaussee. Da ist die rechte Spur gesperrt, weil da ein kaputtes Auto steht. Das staut sich jetzt zurück bis auf die A100. Da braucht ihr eine knappe Viertelstunde länger. Dann geht's raus nach Brandenburg. Da ist gut was los. A2, die ist ja gesperrt zwischen Thesen und Burg. Deswegen haben wir da immer noch kilometerlangen Stau. Da steht ihr jetzt noch knapp 2 Stunden länger an, wenn ihr da durch möchtet. Also am besten umfahren. Dann haben wir stockenden Verkehr auf der A9 Richtung Berliner Ring. In Höhe Coswig haben wir eine Baustelle. Da seid ihr in 20 Minuten durch. Und ebenfalls A9, allerdings Richtung Halle Leipzig zwischen Brück und Niemeck. Da steht ein kaputtes Auto. Fahrt ihr bitte langsamer. Dann passt ihr bitte auf der A12 Richtung Frankfurt-Oder. Zwischen Fürstenwalder Ost und Briesen haben wir Stau. Hier braucht ihr 20 Minuten mehr. Am besten auch umfahren, wenn ihr könnt. Und dann noch aufgepasst auf der A24. Einmal Richtung Berliner Ring zwischen Dreieck-Witzow-Dosse und Herzsprung. Da hat es einen Unfall gegeben. Fahrt ihr bitte langsamer. Und auch langsamer fahren in der Gegenrichtung A24 Richtung Pritzwalk zwischen Neuruppin Süd und Neuruppin. Da liegen Reifenteile auf der Straße und zusätzlich steht da auch ein kaputtes Auto. Also fahrt ihr bitte langsamer. Das macht ihr sowieso, denn die neuesten Blitzer, die warten auf euch. In Schöneberg auf der Bülowstraße steht einer. In Rummelsburg haben sie einen aufgestellt auf der Hauptstraße, auf der B5 in Höhe Elstal und in Hönow Altlandsberger Chaussee. Vielen Dank euch fürs Bescheid geben. Und wenn ihr jetzt auch noch einen Sturmblitzer unterwegs irgendwas gesehen habt, ruft doch gerne an, sagt uns allen Bescheid oder schickt uns einfach eine WhatsApp rum. Berlin 20, 3x19. Euch eine gute Fahrt.
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0: Hallihallo, schön, dass ihr mit dabei seid hier am Montag. Und ja, seit gestern hängen ja die Wahlplakate für die Berlin-Wahl am 20. September hier bei uns in der City. Und die sorgen jetzt schon für Verwirrung. Wie soll es auch anders sein, ne? Warum? Das hört ihr in 15 Minuten hier bei 94.3 RS2.

0: Jetzt können wir das hier in Berlin wirklich nicht mehr übersehen. In 7 Wochen wählen wir ein neues Abgeordnetenhaus. 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Ja, seit gestern Mittag dürfen ja die Parteien ihre Wahlplakate an die Laternenmaste hängen. Sebastian Pasotti aus unseren RS2-Nachrichten. Einige Parteien waren wieder so ein bisschen zu früh dran.
1: Na, wir haben Hinweise aus gleich mehreren Bezirken. Marzahn-Hellersdorf ist dabei, Friedrichshain-Kreuzberg, da hingen auch Plakate zu früh. Lichtenberg, Neukölln, Steglitz-Zehlendorf. Da hingen teilweise schon in der Nacht von Samstag auf Sonntag Plakate. Dabei sollten ja genau diese Nachtschichten ein Ende haben, um die Wahlkämpferinnen und Wahlkämpfer zu entlasten. Dafür hatte der Senat auch extra die Regeln vor der Wahl geändert und die Frist auf Sonntagmittag verschoben. Aber beim Kampf um die besten Laternenplätze scheint das einige doch nicht interessiert zu haben.
0: Ja, da kann ein ordentliches Bußgeld auf die Parteien zukommen, je nachdem, ob man es nachweisen kann oder nicht. Und die ersten Plakate in Spandau sorgen auch jetzt schon für Verwirrung. In Kladow hängen welche mit Kai Wegner drauf.
1: Ja, das hat so seine Richtigkeit. Der noch Regierende ist zwar kein CDU-Spitzenkandidat mehr, tritt aber als CDU-Direktkandidat weiter in seinem Wahlkreis in Kladow für einen einfachen Sitz im Abgeordnetenhaus an. Das dürfte den einen oder anderen trotzdem verwirren, weil an der nächsten Laterne in Kladow dann sein Nachfolger als Spitzenkandidat Stefan Evers hängt.
0: Also, Berlin startet in die heiße Phase des Wahlkampfs. Ihr seht die Plakate jetzt auch wieder auf dem Weg nach Hause mit einigen Gesichtern drauf. Wir dürfen uns also in den kommenden Wochen auf jede Menge Kugelschreiber, Luftballons, Gummibärchen oder auch andere Werbegeschenke freuen. 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

0: Also wenn ihr bei dem Wetter noch nicht in Sommerlaune seid, dann spätestens jetzt gleich hiermit. Ist ja ein guter Kandidat für den Sommersong des Jahres, Michiko von Jason Derulo. Und noch mehr Sommer gibt's auch dazu. Summer Wine. Gleich hier bei 94.3 RS2, Berlins bester Musikmix.
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8: Ich bin Alexandra Eckel. Guten Tag. Das Bürgeramt 3 im Bezirk Friedrichshain-Kreuzberg bleibt ab heute für 8 Wochen geschlossen. Es geht um den Standort in der Frankfurter Allee. Grund sind die Abgeordnetenhauswahl und die Wahlen der Bezirksverordnetenversammlungen. Die Mitarbeiterinnen und Mitarbeiter sind mit den Vor- und Nachbereitungen ausgelastet. Bis zum 25. September können Bürgerinnen und Bürger nur Dokumente wie Pässe und Ausweise abholen, die schon beantragt wurden. Ab dem 28. September hat das Bürgeramt wieder geöffnet. In der Uferstraße in Wedding ist heute Anradeln der neuen Fahrradstraße. Sie wurde als Alternative zur stark befahrenen Punkstraße eingerichtet. Radfahrerinnen und Radfahrer dürfen dort nebeneinander fahren. Der Fahrradverkehr hat Vorrang, Anwohner- und Lieferverkehr ist aber nach wie vor erlaubt. Für alle gilt Tempo 30.
0: Also es ist immer noch super warm, 17.27 Uhr haben wir es jetzt, 30 Grad aktuell in Berlin und Brandenburg. An den meisten Stellen scheint auch noch die pure Sonne, wir haben viel blauen Himmel, nur so ein paar Schleierwolken sind ab und zu mit dabei. Und ab morgen, dann wird es noch ein Ticken heißer, 32 Grad. Es kommen aber auch so ein paar Schauer und stellenweise in Brandenburg sind auch kleine Gewitter mit dabei, aber die Sonne, die ist auf jeden Fall auch wieder mit am Start.
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0: Straßen sehen auf jeden Fall entspannter aus. A113 ist gerade unser größtes Problem in der City noch, und zwar Richtung Schönefeld in Hürth-Dreieck-Neukölln. Da steht ein kaputtes Auto und zusätzlich ist die rechte Spur gesperrt. Deshalb staut es sich jetzt zurück auf dem Stadtring 100. Gut 10 Minuten braucht ihr hier länger. Dann passt ihr auf der A9 in Richtung Berliner Ring in Höhe Coswicke, und zwar mal Stau wegen der Baustelle. Da seid ihr in 20 Minuten durch, und gegen Richtung A9 Richtung Halle-Leipzig zwischen Brück und Niemerk. Da steht ein kaputtes Auto. Weiter geht's auf der A12 in Richtung Frankfurt-Oder zwischen Rastplatz Leppiner Heide und Fürstenwalde West. Da steht ebenfalls ein kaputtes Auto. Fahrt da bitte vorsichtig. Wir haben schon stockenden Verkehr. Und A24 einmal Richtung Berliner Ring zwischen Dreieckbezirk Dosse und Herzsprung. Da haben wir eine ungesicherte Unfallstelle. Und Gegenrichtung Richtung Pritzwalk zwischen Neuruppin Süd und Neuruppin. Da liegen Reifenteile auf der Fahrbahn. Da ist nämlich ein Auto stehen geblieben. Und die neuesten Blitzer warten auf euch in Morbid-Paul-Straße, in Dahlem auf der Kleeallee, in Templin, Templiner Straße und in Königswusterhausen auf der Erich-Weinert-Straße. Vielen Dank euch fürs Bescheid geben. Ja, wenn ihr auch noch einen Staublitzer unterwegs irgendwo gesehen habt, ruft doch gerne an oder schickt uns eine WhatsApp rum. Berlin 20 3x19. Euch eine gute Fahrt.
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0: Hallihallo, schön, dass ihr mit dabei seid. Ich wünsche euch einen schönen Feierabend und ihr kommt diese Woche kostenlos ins Schwimmbad. Wo und wann ihr euch dafür die Tickets buchen könnt, das hört ihr in einer Viertelstunde hier bei 94.3 RS2. Ja, einen passenden Sommer-Schwimmsong gibt's jetzt von Jason Derulo. Das ist

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Diese Woche wird die Theaterbühne gegen einen riesigen Swimmingpool eingetauscht. Hier ist 94.3 RS2. Am Freitag öffnet das kostenlose Schwimmbad auf dem Rosa-Luxemburg-Platz direkt vor der Volksbühne das Volksbad. Gibt ein 25 Meter Becken, natürlich eine Pommesbude und der Eintritt ist für uns alle kostenlos. Ihr müsst euch aber immer Zeitfenster-Slots für euren Gratis-Einlass buchen. Geht aber ganz easy auf der Internetseite. Die Tickets bekommt ihr immer 3 Tage im Voraus. Für die ersten Badegäste diesen Freitag startet der Ticketverkauf also morgen. Ihr müsst aber schnell sein, die ersten Tickets werden schnell weg sein. Aber kein Stress, das Bad steht da jetzt 2 Monate. Also viel Spaß beim Abkühlen und Planschen. Wünscht euch 94.3 RS2.

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11: Ich bin Ralf Gulke. Guten Abend. Vier sogenannte Gefährder tragen in Berlin auf Antrag der Polizei jetzt Fußfesseln. Das teilte Innensenatorin Spranger mit. Einer der vier wurde zusätzlich in Unterbindungsgewahrsam genommen. Spranger begrüßte, dass das zuständige Gericht sich den Einschätzungen von Senat und Polizei angeschlossen hat. Nach dem islamistisch motivierten Anschlag auf den Christopher Street Day war die Diskussion um eine härtere Gangart des Staates erneut entbrannt. Das Batterieprojekt im Industriepark Schwarze Pumpe in Brandenburg ist abgesagt. Der australische Technologiehersteller Alltech hat seine Pläne aufgegeben. Die Fabrik für Energiespeicher wird nicht gebaut, hieß es. Das Unternehmen teilte mit, dass man trotz monatelanger Gespräche keinen Investor gefunden habe. Alltech wollte ein Werk für keramische Batterien bauen, die ohne Lithium oder Kobalt auskommen. Politik und Wirtschaft diskutieren weiter über die abschlagsfreie Rente. Nach Mecklenburg-Vorpommerns Ministerpräsidentin Schwesig hat sich auch ihre Amtskollegin aus dem Saarland Rehlinger dagegen ausgesprochen, die sogenannte Rente mit 63 abzuschaffen. Die SPD-Politikerin sagte den Funke-Zeitungen, sie lehne den aktuellen Vorschlag der Rentenkommission ab, weil er dem Respekt vor der Lebensleistung von Menschen widerspreche. Am Wochenende hatten die drei Ost-CDU-Ministerpräsidenten aus Thüringen, Sachsen und Sachsen-Anhalt gegen die Abschaffung der Rente mit 63 rebelliert. Nach dem vorübergehenden Massenandrang von Migranten auf die spanische Exklave Ceuta in Nordafrika hat EU-Kommissionspräsidentin von der Leyen Europa zur Geschlossenheit aufgefordert. Die EU-Außengrenzen müssten noch besser verstärkt werden, schrieb sie in einem Brief an Spaniens Premier Sanchez. Die EU-Innenminister sprechen morgen über das weitere Vorgehen. Besonders das Verhalten Marokkos dürfte zur Sprache kommen.
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12: Mit Michelle Kradel. Mitte sucht den dreckigsten Ort im Bezirk. Es soll so auf das Thema Sauberkeit aufmerksam gemacht werden. Ab heute können alle Menschen knapp 3 Wochen lang an einer Umfrage teilnehmen. Dabei sollen sie ein Foto vom dreckigsten Ort aufnehmen und dem Ordnungsamt online oder per App melden. Unter allen Teilnehmerinnen und Teilnehmern werden Preise verlost.
13: Na, das war doch mal ein richtig schöner Start in die neue Woche, oder? Wir hatten den ganzen Tag super viel Sonne und blauen Himmel. Und genauso klar bleibt es auch den ganzen Abend und die Nacht über. Erst morgen früh, da wird es dann grauer, da warten uns dann die ersten Schauer und auch stellenweise Gewitter in Brandenburg. Aber der Dienstag wird dann insgesamt auch sehr sonnig und heiß bei 32 Grad.
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13: Ja, die Straßen, die haben sich beruhigt. In Berlin haben wir nur noch ein Problem, und zwar Stadtring 100 und A113 in Richtung Schönefeld in Höhe Dreieck in Neukölln. Da steht ein kaputtes Auto und zusätzlich war die rechte Spur gesperrt. Es ist jetzt alles geräumt. Es staut sich aber noch zurück auf den Stadtring. Gute 10 Minuten braucht ihr hier länger. Dann geht's raus nach Brandenburg. Da braucht ihr gerade noch mehr Zeit auf der A9 Richtung Berliner Ring in Höhe Coswig. Und zwar haben wir einen Stau wegen der Baustelle. Da seid ihr in 20 Minuten durch. Und gegen Richtung A9 Richtung Halle-Leipzig zwischen Brück und Niemek, da steht ein kaputtes Auto. Dann passt ihr auf der A12 in Richtung Frankfurt-Oder zwischen Rastplatz Lebiner Heide und Fürstenwalde-West. Da steht ebenfalls ein kaputtes Auto und zusätzlich haben wir hier stockenden Verkehr. Fahrt ihr also unbedingt vorsichtig. Und dann haben wir noch ein Problem, A24. Einmal Richtung Berliner Ring zwischen Dreieck Witzog-Dosse und Herzsprung hat es einen Unfall gegeben. Und gegen Richtung Pritzwalk zwischen Neuruppin Süd und Neuruppin, da liegen Reifenteile auf der Straße. Da ist nämlich ein Auto stehen geblieben. Die neuesten Blitzer, die warten auf euch. Und zwar in Siemensstadt Mothardstraße, in Britz auf der Buschkugallee, in Ruhlsdorf wird geblitzt auf der Teltower Straße und in Potsdam auf der Schlegelstraße. Vielen Dank euch fürs Bescheid geben. Ja, wenn ihr jetzt auch noch einen Stau und Blitzer unterwegs irgendwo gesehen habt, ruft doch gerne an, sagt uns einen Bescheid oder schickt uns einfach schnell eine WhatsApp rum. Berlin 20, 3x19. Euch eine gute Fahrt.
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13: Hallöchen, schön, dass ihr noch mit dabei seid und stellt euch mal kurz vor, es ist Montag, euch nimmt aber jemand die Arbeit ab und dafür bekommt ihr sogar noch mehr Gehalt am Ende des Monats. Das geht ab sofort hier bei uns, denn unser Nick übernimmt wieder euren Job und welcher als nächstes dran ist, das hört ihr in 15 Minuten hier bei 94.3 RS2.

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Ihr hört 94.3 RS2 hier am Montagabend. Schön, dass ihr mit dabei seid und alle Autofahrer unter euch aufgepasst. Diese Woche heißt es nämlich wieder langsamer fahren. Bundesweit ist heute die Speed Week gestartet, übersetzt der Blitzermarathon. Die Polizei führt also in dieser Woche verstärkt Verkehrskontrollen durch. Im Fokus steht dabei aber nicht nur zu schnell fahren, sondern auch aggressives Fahrverhalten wie Drängeln oder zu dichtes Auffahren. Vor allem aber aufpassen bei euch in Brandenburg. Die Polizei will sich auf ländliche Bereiche, insbesondere auf Alleen, konzentrieren. Also gleich am Feierabend auf dem Weg nach Hause. Schön vorsichtig fahren. Natürlich so wie immer. Hier ist 94.3 RS2. Kommt gut in euren Feierabend.

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3: Es ist 6:55. Ich bin Philipp Nützig. Guten Abend. Hitze und Trockenheit machen den Flüssen in Deutschland weiter massiv zu schaffen. Zuletzt wurden etwa am Rhein neue Tiefstände gemessen. Zur aktuellen Lage will der neue Verkehrsminister Bilger am Donnerstag mit Experten und Verbänden sprechen. Das Niedrigwasser bringt die Industrie in Bedrängnis. Frachtschiffe können nur deutlich weniger Ladung transportieren oder gar nicht mehr fahren. Auch Touristendampfer und Fahrgastschiffe sind betroffen. Über das schwarz-rote Rentenpaket ist wieder eine Diskussion entbrannt. Die drei ostdeutschen CDU-Ministerpräsidenten sind dafür, dass die Rente mit 63 doch erhalten bleiben soll. Das geplante Aus für die abschlagsfreie Rente ist Teil des Reformpakets einer Expertenkommission, das die Bundesregierung auch möglichst komplett umsetzen will. So sieht es auch Schleswig-Holsteins CDU-Ministerpräsident Daniel Günther.
4: Das ist eine wichtige und überfällige Reform. Wir haben dieses Thema viel zu lange vor uns hergeschoben, sicherlich auch, weil da natürlich auch unangenehme Entscheidungen getroffen werden müssen, weil dort auch Härten ohne Zweifel dabei sind. Aber ich glaube, es liegt kein Segen darin, jetzt einzelne Maßnahmen rauszugreifen.
3: In Griechenland hat sich die Waldbrandlage ganz leicht entspannt. Der Wind hat etwas nachgelassen, deswegen können jetzt wieder Löschflugzeuge eingesetzt werden. Bei den Löscharbeiten sind bislang 5 Feuerwehrleute ums Leben gekommen. Obwohl viele beim Einkaufen aufs Geld schauen, landen immer öfter Bioprodukte im Korb. In der ersten Hälfte des Jahres ist der Umsatz im Vergleich zum Vorjahreszeitraum um fast 5% gestiegen. Ein besonders großes Plus gab es bei den Drogerien, so der Bund Ökologische Lebensmittelwirtschaft. Das Deutschland-Ticket dürfte im kommenden Jahr 3,40 Euro teurer werden. Das hat der Tagesspiegel ausgerechnet. Grundlage dafür ist der Preisindex, auf den die Verkehrsminister sich geeinigt haben. Aktuell kostet das Deutschland-Ticket 63 Euro.
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6: Wir haben blauen Himmel und die Sonne hat sich den ganzen Tag weiterhin durchgekämpft und auch der Abend, der bleibt jetzt super klar und mild hier in Berlin und Brandenburg. Erst morgen früh, da müssen wir dann uns auf die ersten Schauer und auch Gewitter stellenweise in Brandenburg einstellen. Aber die legen sich im Laufe des Tages dann auch wieder. Der Dienstag wird auch wieder sehr heiß und sonnig bei 32 Grad.
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1: Es ist 5 vor 8. Ich bin Philipp Nützig. Guten Abend. Was tun mit Blick auf das extreme Niedrigwasser an vielen Flüssen in Deutschland? Das will der neue Bundesverkehrsminister Bilger in dieser Woche abklären. Er trifft sich am Donnerstag mit Experten und Verbänden zu dem Thema. Am Rhein werden in den letzten Tagen schon Rekordtiefstände erreicht. Der Fluss gehört zu den wichtigsten Wasserstraßen Europas. Nordrhein-Westfalens Verkehrsminister Oliver Krischer sagt im ZDF:
2: Wir haben das ja im Jahr 2018 schon erlebt. Damals hatten wir das bisher schlimmste Niedrigwasser. Das droht sich jetzt noch schlimmer zu wiederholen. Und damals konnten teilweise Tankstellen nicht mit Benzin und Mineralöl beliefert werden.
1: Die Spritpreise sind im letzten Monat deutlich gestiegen. Der ADAC fordert deswegen Konsequenzen. Fabian Hoffmann hat die Details.
3: Der Automobilclub sagt, die Preise sind im Juli drastisch nach oben gegangen. Vor allem Diesel wurde teurer. Ein Liter kostete Ende Juli im Schnitt 2,23 Euro. Zum Monatsbeginn, also kurz nach Ende des Tankrabatts, waren es noch unter 2 Euro gewesen. Obwohl der Rohölpreis demnach zuletzt deutlich gefallen ist, haben die Tankstellen das nicht weitergegeben. Im Gegenteil. Der ADAC fordert deshalb das Bundeskartellamt auf, die Raffinerie- und Großhandelspreise kritisch zu überprüfen.
1: Über das schwarz-rote Rentenpaket ist wieder eine Diskussion entbrannt. Die drei ostdeutschen CDU-Ministerpräsidenten sind dafür, dass die Rente mit 63 bleibt. Das geplante Aus für die abschlagsfreie Rente ist Teil des Reformpakets einer Expertenkommission, das die Bundesregierung auch möglichst komplett umsetzen will. Gasheizungen werden für Vermieter immer unwirtschaftlicher. Laut Spiegel müssen sie bei einer 80 Quadratmeter Wohnung ab 2029 über 300 Euro der Heizkosten übernehmen. Später wird es dann noch mehr. Hintergrund ist das neue Heizungsgesetz. Der Druck auf FIFA-Boss Infantino wegen der umstrittenen Investorenpläne wächst weiter. Als erster nationaler Verband hat Wales angekündigt, ihn für seine Wiederwahl doch nicht zu unterstützen. Der englische Verband will nachziehen, weitere könnten folgen. Infantino will sich nächstes Jahr für eine weitere Amtszeit wiederwählen lassen.
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5: Na, das war doch mal ein richtig schöner Start in die neue Woche, oder? Wir hatten den ganzen Tag super viel Sonne und blauen Himmel. Und genauso klar bleibt es auch den ganzen Abend und die Nacht über. Erst morgen früh, da wird es dann grauer, da warten uns dann die ersten Schauer und auch stellenweise Gewitter in Brandenburg. Aber der Dienstag wird dann insgesamt auch sehr sonnig und heiß bei 32 Grad.
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2: Es ist 9:05. Ich bin Philipp Nützig. Guten Abend. Hitze und Trockenheit machen den Flüssen in Deutschland weiter massiv zu schaffen. Zuletzt wurden etwa am Rhein neue Tiefststände gemessen. Zur aktuellen Lage will der neue Verkehrsminister Bilger am Donnerstag mit Experten und Verbänden sprechen. Das Niedrigwasser bringt die Industrie in Bedrängnis. Frachtschiffe können nur deutlich weniger Ladung transportieren oder gar nicht mehr fahren. Auch Touristendampfer und Fahrgastschiffe sind betroffen. Über das schwarz-rote Rentenpaket ist wieder eine Diskussion entbrannt. Die drei ostdeutschen CDU-Ministerpräsidenten sind dafür, dass die Rente mit 63 doch erhalten bleiben soll. Das geplante Aus für die abschlagsfreie Rente ist Teil des Reformpakets einer Expertenkommission, das die Bundesregierung auch möglichst komplett umsetzen will. So sieht es auch Schleswig-Holsteins CDU-Ministerpräsident Daniel Günther.
3: Das ist eine wichtige und überfällige Reform. Wir haben dieses Thema viel zu lange vor uns hergeschoben. Sicherlich auch, weil da natürlich auch unangenehme Entscheidungen getroffen werden müssen, weil dort auch Härten ohne Zweifel dabei sind. Aber ich glaube, es liegt kein Segen darin, jetzt einzelne Maßnahmen rauszugreifen.
2: In Griechenland hat sich die Waldbrandlage ganz leicht entspannt. Der Wind hat etwas nachgelassen, deswegen können jetzt wieder Löschflugzeuge eingesetzt werden. Bei den Löscharbeiten sind bislang 5 Feuerwehrleute ums Leben gekommen. Die Spritpreise sind im letzten Monat deutlich gestiegen. Vor allem Diesel wurde teurer. Ein Liter kostete im Juli im Schnitt 2,23 Euro. Zum Monatsbeginn, also kurz nach Ende des Tankrabatts, waren es noch unter 2 Euro. Der ADAC fordert, dass das Bundeskartellamt die Raffinerie- und Großhandelspreise überprüft. Obwohl viele beim Einkaufen aufs Geld schauen, landen immer öfter Bioprodukte im Korb. In der ersten Hälfte des Jahres ist der Umsatz im Vergleich zum Vorjahreszeitraum um fast 5% gestiegen. Ein besonders großes Plus gab es bei den Drogerien, so der Bund Ökologische Lebensmittelwirtschaft.
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5: Wir haben blauen Himmel und die Sonne hat sich den ganzen Tag weiterhin durchgekämpft und auch der Abend, der bleibt jetzt super klar und mild hier in Berlin und Brandenburg. Erst morgen früh, da müssen wir dann uns auf die ersten Schauer und auch Gewitter stellenweise in Brandenburg einstellen. Aber die legen sich im Laufe des Tages dann auch wieder. Der Dienstag wird auch wieder sehr heiß und sonnig bei 32 Grad.
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1: Es ist 5:10 Uhr, ich bin Fenri Besey-Freundlieb. Guten Abend. Rente mit 63, ja oder nein? Eigentlich hatte sich die Bundesregierung schon auf das Aus der abschlagsfreien Rente nach 45 Beitragsjahren geeinigt. Jetzt kommt aber Widerstand von den Ostministerpräsidenten der CDU. Mehr von Tim Britztrupp.
2: Das Trio Kretschmer-Schulze-Vogt begründet das damit, dass in Ostdeutschland viele Menschen im Alter ausschließlich auf die gesetzliche Rente angewiesen sind. Deswegen wollen sie die Rente mit 63 behalten und stellen sich damit gegen den Kurs der Union. Die SPD ist in der Sache gesprächsbereit. Marcel Fratscher vom Deutschen Institut für Wirtschaftsforschung hält die Abschaffung dagegen für unverzichtbar. Er sagte der Rheinischen Post, ohne dieses Element ist die Rentenreform tot.
1: Die Spritpreise sind im letzten Monat deutlich gestiegen. Der ADAC fordert deswegen Konsequenzen. Fabian Hoffmann mit den Details.
3: Der Automobilclub sagt, die Preise sind im Juli drastisch nach oben gegangen. Vor allem Diesel wurde teurer. Ein Liter kostete Ende Juli im Schnitt 2,23 Euro. Zum Monatsbeginn, also kurz nach Ende des Tankrabatts, waren es noch unter 2 Euro gewesen. Obwohl der Rohölpreis demnach zuletzt deutlich gefallen ist, haben die Tankstellen das nicht weitergegeben. Im Gegenteil, der ADAC fordert deshalb das Bundeskartellamt auf, die Raffinerie- und Großhandelspreise kritisch zu überprüfen.
1: Was tun mit Blick auf das extreme Niedrigwasser an vielen Flüssen in Deutschland? Das will der neue Bundesverkehrsminister Bilger in dieser Woche abklären. Er trifft sich am Donnerstag mit Experten und Verbänden zu dem Thema. Am Rhein wurden in den letzten Tagen schon Rekordtiefststände erreicht. Die USA und der Iran verhandeln nun offenbar doch über ein Ende des Krieges. Das behauptet zumindest US-Präsident Trump. Demnach laufen gerade Friedensgespräche. Dass neue Verhandlungen anstehen, hatte der Iran aber zuletzt noch bestritten. Der Druck auf FIFA-Boss Infantino wegen der umstrittenen Investorenpläne wächst weiter. Als erster nationaler Verband hat Wales angekündigt, ihn für seine Wiederwahl doch nicht zu unterstützen. Der englische Verband will nachziehen, weitere könnten folgen. Infantino will sich nächstes Jahr für eine weitere Amtszeit wiederwählen lassen.
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3: Es ist 5:11 Uhr. Ich bin Fenribe Sefreundlieb. Guten Abend. Über das schwarz-rote Rentenpaket ist wieder eine Diskussion entbrannt. Vor allem an der Abschaffung der Rente mit 63 gibt es immer mehr Kritik, auch aus den eigenen Reihen. Die drei ostdeutschen CDU-Ministerpräsidenten sind dagegen und auch die SPD-Landeschefinnen aus Mecklenburg-Vorpommern und dem Saarland wollen, dass sie bleibt. Das geplante Aus für die abschlagsfreie Rente ist Teil des Reformpakets einer Expertenkommission, das die Bundesregierung umsetzen will. Was tun mit Blick auf das extreme Niedrigwasser an vielen Flüssen in Deutschland? Das will der neue Bundesverkehrsminister Bilger in dieser Woche abklären. Er trifft sich am Donnerstag mit Experten und Verbänden zu dem Thema. Am Rhein wurden in den letzten Tagen schon Rekordtiefststände erreicht. Nordrhein-Westfalens Verkehrsminister Krischer sagt im ZDF:
4: Wir haben das ja im Jahr 2018 schon erlebt. Damals hatten wir das bisher schlimmste Niedrigwasser. Das droht sich jetzt noch schlimmer zu wiederholen. Und damals konnten teilweise Tankstellen nicht mit Benzin und Mineralöl beliefert werden.
3: Die Spritpreise sind im letzten Monat deutlich gestiegen. Vor allem Diesel wurde teurer. Ein Liter kostete Ende Juli im Schnitt 2,23 Euro. Zum Monatsbeginn, also kurz nach Ende des Tankrabatts, waren es noch unter 2 Euro. Der ADAC fordert, dass das Bundeskartellamt die Raffinerie- und Großhandelspreise überprüft. Der neue Spider-Man-Film hat den zweitbesten Kinostart aller Zeiten hingelegt. Er spielte am ersten Wochenende weltweit über 800 Millionen Euro ein. Nur ein Film hatte bisher noch ein besseres Kinodebüt. Der Marvel-Streifen Avengers Endgame knackte 2019 die Milliardenmarke. FIFA-Boss Infantino bekommt nach seinen gescheiterten WM-Investorenplänen immer mehr Gegenwind. Erste nationale Verbände wollen ihm die Unterstützung für seine Wiederwahl im kommenden Jahr entziehen. Wales, Schweden und Serbien haben den Anfang gemacht. Der englische Verband will nachziehen und weitere könnten folgen. Nach großem Druck aus der Fußballwelt hatte Infantino einen Rückzieher gemacht, die WM teils an Investoren zu verkaufen. Der Ärger über die Pläne ist aber weiter riesig.
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1: Es ist 5:12 Uhr. Ich bin Fenri Beselfreundlieb. Guten Abend. Über das schwarz-rote Rentenpaket ist wieder eine Diskussion entbrannt. Die drei ostdeutschen CDU-Ministerpräsidenten sind dafür, dass die Rente mit 63 doch bleiben soll. Das geplante Aus für die abschlagsfreie Rente ist Teil des Reformpakets einer Expertenkommission, das die Bundesregierung auch möglichst komplett umsetzen will. So sieht es auch CDU-Ministerpräsident Daniel Günther aus Schleswig-Holstein. Er sagte uns:
2: Das ist eine wichtige und überfällige Reform. Wir haben dieses Thema viel zu lange vor uns hergeschoben. Sicherlich auch, weil da natürlich auch unangenehme Entscheidungen getroffen werden müssen, weil dort auch Härten ohne Zweifel dabei sind. Aber ich glaube, es liegt kein Segen darin, jetzt einzelne Maßnahmen rauszugreifen.
1: Die Spritpreise sind im letzten Monat deutlich gestiegen. Der ADAC fordert deswegen Konsequenzen. Fabian Hoffmann mit den Details.
3: Der Automobilclub sagt, die Preise sind im Juli drastisch nach oben gegangen. Vor allem Diesel wurde teurer. Ein Liter kostete Ende Juli im Schnitt 2,23 €. Zum Monatsbeginn, also kurz nach Ende des Tankrabatts, waren es noch unter 2 € gewesen. Obwohl der Rohölpreis demnach zuletzt deutlich gefallen ist, haben die Tankstellen das nicht weitergegeben. Im Gegenteil. Der ADAC fordert deshalb das Bundeskartellamt auf, die Raffinerie- und Großhandelspreise kritisch zu überprüfen.
1: Hitze und Trockenheit machen den Flüssen in Deutschland weiter massiv zu schaffen. Zuletzt hatte etwa der Rhein neue Tiefststände gesehen. Zur aktuellen Lage will der neue Bundesverkehrsminister Bilger am Donnerstag mit Experten und Verbänden sprechen. Das Niedrigwasser bringt etwa die Industrie in Bedrängnis. Die USA und der Iran verhandeln nun offenbar doch über ein Ende des Krieges. Das behauptet zumindest US-Präsident Trump. Demnach laufen gerade Friedensgespräche. Dass neue Verhandlungen anstehen, hatte der Iran aber zuletzt noch bestritten. Obwohl viele beim Einkaufen aufs Geld schauen, landen immer öfter Bioprodukte im Korb. In der ersten Hälfte des Jahres ist der Umsatz im Vergleich zum Vorjahreszeitraum um fast 5% gestiegen. Ein besonders großes Plus gab es bei den Drogerien, so der Bund Ökologische Lebensmittelwirtschaft.
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1: Es ist 5:01. Ich bin Finn Riebesel, Freundlieb. Rente mit 63, ja oder nein? Eigentlich hatte sich die Bundesregierung schon auf das Aus der abschlagsfreien Rente nach 45 Beitragsjahren geeinigt. Jetzt kommt aber Widerstand von den Ostministerpräsidenten der CDU. Mehr von Tim Britztrupp.
2: Das Trio Kretschmer, Schulze, Vogt begründet das damit, dass in Ostdeutschland viele Menschen im Alter ausschließlich auf die gesetzliche Rente angewiesen sind. Deswegen wollen sie die Rente mit 63 behalten und stellen sich damit gegen den Kurs der Union. Die SPD ist in der Sache gesprächsbereit. Marcel Fratscher vom Deutschen Institut für Wirtschaftsforschung hält die Abschaffung dagegen für unverzichtbar. Er sagte der Rheinischen Post, ohne dieses Element ist die Rentenreform tot.
1: Der Streit um den Massenandrang in der spanischen Exklave Ceuta in Nordafrika beschäftigt heute die EU-Innenminister. Auf einer Sondersitzung geht es ums weitere Vorgehen. Colin Mock berichtet.
3: Die hatten 22 Mitgliedstaaten angeregt und in einem Brief von der spanischen Regierung gefordert, dass so ein Vorfall wie in Ceuta in Zukunft verhindert werden muss. Auf der anderen Seite wollte Spanien selbst eine Sondersitzung. Regierungschef Sanchez war mit der Reaktion einiger anderer Staaten nicht einverstanden. Zehntausende Menschen waren letzte Woche von Marokko aus in die spanische Exklave an der nordafrikanischen Küste gekommen. Nach Angaben der spanischen Regierung ist ein Großteil aber mittlerweile wieder zurück.
1: Der ADAC fordert, dass das Bundeskartellamt die hohen Spritpreise prüft. Die sind im Juli nämlich drastisch gestiegen. Im Vergleich zum Monatsanfang ist Diesel am Monatsende fast 30 Cent teurer gewesen, so der ADAC. Dabei ist der Rohölpreis gesunken. Was tun mit Blick auf das extreme Niedrigwasser an vielen Flüssen in Deutschland? Das will der neue Bundesverkehrsminister Bilger in dieser Woche abklären. Er trifft sich am Donnerstag mit Experten und Verbänden zu dem Thema. Am Rhein wurden in den letzten Tagen schon Rekordtiefststände erreicht. FIFA-Boss Infantino bekommt nach seinen gescheiterten WM-Investorenplänen immer mehr Gegenwind. Erste nationale Verbände wollen ihm die Unterstützung für seine Wiederwahl entziehen. Nächstes Jahr will sich Infantino wieder wählen lassen.
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3: Es ist 5:02, ich bin Finn Riebesel, Freundlieb. Unionsfraktionschef Frei sieht keinen Verhandlungsspielraum bei der geplanten Abschaffung der Rente mit 63. Bei Welt TV warnt er, Änderungen könnten das gesamte Rentenpaket gefährden. Widerstand kommt von den CDU-Ministerpräsidenten in Ostdeutschland und inzwischen auch aus dem Westen. Die SPD-Regierungschefs aus dem Saarland und Bremen wollen die Regelung ebenfalls beibehalten. Saarlands Ministerpräsidentin Rehlinger im ZDF.
4: Es geht gar nicht darum, das Paket in Gänze in Frage zu stellen. Da sind ja auch viele richtige Dinge drin. Aber eben an dieser einen Stelle, wo es um die Lebensleistung und um den Respekt von vielen Arbeitnehmerinnen und Arbeitnehmern geht, da kann man diesen Vorschlag nicht ohne weiteres akzeptieren. Ich tue das zumindest nicht.
3: Was tun mit Blick auf das extreme Niedrigwasser an vielen Flüssen in Deutschland? Das will der neue Bundesverkehrsminister Bilger in dieser Woche abklären. Er trifft sich am Donnerstag mit Experten und Verbänden zu dem Thema. Am Rhein wurden in den letzten Tagen schon Rekordtiefststände erreicht. Nordrhein-Westfalens Verkehrsminister Krischer sagte im ZDF:
5: Wir haben das ja im Jahr 2018 schon erlebt. Damals hatten wir das bisher schlimmste Niedrigwasser. Das droht sich jetzt noch schlimmer zu wiederholen. Und damals konnten teilweise Tankstellen nicht mit Benzin und Mineralöl beliefert werden.
3: Die Spritpreise sind im letzten Monat deutlich gestiegen. Vor allem Diesel wurde teurer. Ein Liter kostete Ende Juli im Schnitt 2,23 Euro. Zum Monatsbeginn, also kurz nach Ende des Tankrabatts, waren es noch unter 2 Euro. Der ADAC fordert, dass das Bundeskartellamt die Raffinerie- und Großhandelspreise überprüft. Mitten in Köln sind am späten Abend Schüsse auf offener Straße gefallen. Mindestens 4 Menschen wurden dabei verletzt. Vorher hat es laut Polizei offenbar einen Streit gegeben. Die Beamten sind weiter im Großeinsatz. Die Hintergründe sind noch unklar. In den USA gibt es neuen Ärger um Donald Trumps Zölle. 25 demokratisch regierte Bundesstaaten klagen dagegen. Der republikanische US-Präsident hatte die Zölle gegen die Handelspartner, darunter auch die EU, mit angeblicher Zwangsarbeit begründet. Die Demokraten meinen, da gäbe es keinen sachlichen Zusammenhang.
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